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1: Ich bin Diana Kramer. Titelverteidiger Argentinien steht erneut im Endspiel der Fußball-WM. Die Südamerikaner um Superstar Lionel Messi bezwangen im Halbfinale England mit 2:1. Argentinien trifft damit am Sonntag im Kampf um den 4. WM-Titel auf Europameister Spanien. Die Koalition hat Tritt gefasst. Das war die zentrale Botschaft des Bundeskanzlers bei seiner Sommerpressekonferenz in Berlin. Der Frage nach Fehlern wich Friedrich Merz dabei aus. Nach Protest der SPD gegen Einschnitte beim Unterhaltsvorschuss für Alleinerziehende zeigte sich der Kanzler zumindest gesprächsbereit.
2: Es ist ein Schlag ins Gesicht für Alleinerziehende. Der Unterhaltsvorschuss soll nur noch für Kinder bis 16 gelten, nicht mehr wie bisher bis 18. Für Alleinerziehende, deren Partner sich ohnehin drücken, ist der Wegfall von knapp 400 Euro schlicht eine Katastrophe. Das geht so gar nicht, heißt es von der SPD. Merz dagegen sagt, die Kosten für diese Leistung hätten sich binnen 8 Jahren vervierfacht. Angesichts der akuten Finanznot der Kommunen sei das auf Dauer nicht tragbar. Auch könnten 16-Jährige ja schon arbeiten gehen. Tanja Wagner, Nachrichtenredaktion.
1: Beschäftigte sollen künftig leichter eine neue Stelle ausprobieren können, ohne beim alten Arbeitgeber kündigen und beim neuen schon zusagen zu müssen. Dafür soll eine Job-to-Job-Erprobung eingeführt werden, für die das Bundeskabinett grünes Licht gegeben hat.
3: Die Job-to-Job-Erprobung ist nicht für jeden gedacht, sondern konkret für diejenigen, deren Anstellung absehbar enden wird, weil zum Beispiel der Betrieb 200 Stellen bis in 2 Jahren abbauen wird. Um im Anschluss möglichst ohne Lücke einen neuen Job zu haben, sollen sich Arbeitnehmer künftig ein paar Wochen in anderen Firmen vorstellen und umschauen können. In Absprache mit dem Noch-Arbeitgeber. Während der Erprobung würde sich dann auch klären, ob ich vielleicht noch eine Weiterbildung benötige. Aus Berlin, Lea Matschulat.
1: Das US-Militär hat nach eigenen Angaben einen Tanker angegriffen, der einen iranischen Hafen am Persischen Golf ansteuern wollte. Der unbeladene Öltanker habe verschiedene Warnungen ignoriert und versucht, gegen die US-Blockade von iranischen Häfen zu verstoßen, hieß es. Das US-Militär ist seit Dienstag wieder dazu übergegangen, Schiffe, die iranische Häfen ansteuern oder verlassen wollen, zu blockieren.
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1: Krebs. Heute können Sie durch Kreativität und Fantasie neue Ideen entwickeln und sich selbst verwirklichen. Los geht's.
2: Löwe.
1: Konzentrieren Sie sich heute auf die Ruhe, die in Ihnen steckt. Nur so können Sie einen kühlen Kopf bewahren.
2: Jungfrau.
1: Glauben Sie an sich selbst, denn Sie haben heute das Potenzial, Großes zu erreichen.
2: Waage.
1: Jemand braucht Sie heute ganz besonders. Zögern Sie nicht, denn Karma-Punkte können Sie bald gut gebrauchen.
2: Skorpion.
1: Bringen Sie Körper und Geist heute in Einklang. Das wird Ihnen zu neuer Energie verhelfen.
2: Schütze.
1: Frischen Sie heute alte Freundschaften auf, um diese wertvollen Bindungen zu stärken.
2: Steinbock.
1: Ihr Selbstbewusstsein strahlt. Nutzen Sie das, um Ihre Ideen zu präsentieren und beruflich voranzukommen.
2: Wassermann.
1: Erforschen Sie Ihre Familienhistorie, um Ihre Wurzeln zu verstehen und Verbindungen zu Ihren Vorfahren herzustellen.
2: Fische.
1: Verbessern Sie Ihre Kommunikationsfähigkeiten. Klare und respektvolle Kommunikation fördert positive Beziehungen und Verständnis.
2: Widder.
1: Verbessern Sie Ihre Kommunikationsfähigkeiten. Klare und respektvolle Kommunikation fördert positive Beziehungen und Verständnis.
2: Stier.
1: Ihnen steht eine harmonische und liebevolle Zeit mit Freunden oder Familie bevor. Schätzen Sie Ihre Beziehungen und genießen Sie gemeinsame Momente.
2: Zwillinge.
1: Ihre Gesundheit sollte heute im Mittelpunkt stehen. Übernehmen Sie sich nicht und führen Sie ein gesünderes Leben.
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1: Ich bin Thomas Bleskin. In der Debatte um die Pläne von Bundesfamilienministerin Karin Prien, den Unterhaltsvorschuss für Alleinerziehende zu kürzen, reißt die Kritik aus der SPD nicht ab. Jetzt legt Mecklenburg-Vorpommerns Ministerpräsidentin Manuela Schwesig nach. Sie kritisiert neben Prien auch Bundeskanzler Friedrich Merz.
2: Der Bundeskanzler und Ministerin Prien hätten die Lebenssituation von Alleinerziehenden und ihren Kindern nicht verstanden, sagte Schwesig dem Spiegel. Denn viele von ihnen wären trotz Arbeit auf den Unterhaltsvorschuss angewiesen. Diesen übernimmt der Staat bisher bis zum 18. Geburtstag des Kindes, wenn der Partner seiner Unterhaltspflicht nicht nachkommt. Laut Familienministerin soll das künftig nur noch bis zum 16. Geburtstag gelten. Kanzler Merz hatte das mit Blick auf gestiegene Ausgaben verteidigt. Ministerpräsidentin Schwesig spricht von Sparmaßnahmen zulasten der Kinder. Diana Kramer, Nachrichtenredaktion.
1: Nach neuen Angriffen und Drohungen der USA gegen den Iran scheint eine diplomatische Lösung erneut in weite Ferne gerückt zu sein. Das US-Militär startete am Mittwoch gleich zwei Angriffswellen und attackierte außerdem ein Schiff, das gegen die Blockade iranischer Häfen verstoßen haben soll. Laut US-Militär wollte der unbeladene Öltanker einen iranischen Hafen im Persischen Golf ansteuern. Viele deutsche Flüsse wie der Rhein, die Elbe oder die Donau sind derzeit von starkem Niedrigwasser betroffen. Das hat auch Auswirkungen auf die Schifffahrt. Binnenschiffe könnten derzeit weniger Ladung aufnehmen als bei höheren Wasserständen, heißt es vom Bundesverband der deutschen Binnenschifffahrt. Eine Folge der geringeren Transportmengen seien steigende Transportkosten entlang der Lieferkette. Zum Sportfußball. Titelverteidiger Argentinien steht erneut im Endspiel der Fußball-WM. Die Südamerikaner bezwangen im Halbfinale England mit 2:1 und treffen im Kampf um den vierten WM-Titel auf Europameister Spanien.
3: Die Engländer müssen weiter auf den ersten Titel seit 1966 warten. Dabei war England zunächst in Führung gegangen, doch nach dem Tor von Anthony Gordon zog sich die Mannschaft immer weiter zurück. Argentinien übernahm die Kontrolle und drehte das Spiel in den Schlussminuten. Thomas Tuchel, dessen defensive Spielweise für Verwunderung sorgte, gab sich nach dem Spiel selbstkritisch und sagte, er übernehme die Verantwortung für die Niederlage. Aus London, Philipp Detlefs.
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4: Ich bin Leo Melchersmann. Die Polizei hat neue Details zur Tat in der Robert-Schumann-Allee in Trier bekannt gegeben, bei der am Mittwochmorgen ein junger Mann getötet wurde. Darüber berichtet der Volksfreund. Gegen 9.55 Uhr soll ein 22-jähriger Deutscher von einem gleichaltrigen Mann mit afghanischer Staatsangehörigkeit mit einem Messer schwer verletzt worden sein. Das Opfer wurde vor Ort durch Rettungskräfte reanimiert, ist aber im Krankenhaus gestorben. Der Tatverdächtige wurde kurz nach der Tat vorläufig festgenommen.
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5: Heiß geht's auch heute wieder weiter mit bis zu 30 Grad. Denkt schon an genügend Wasser und die Sonnencreme. Wobei ihr die gegen Nachmittag wahrscheinlich nicht mehr braucht. Da wird es zuziehen. Gegen Abend sind auch Gewitter möglich.
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5: Es ist gerade nicht viel los auf den Trierer Straßen. Ich wünsche euch also eine gute und sichere Fahrt.
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5: Blitzer habe ich aktuell noch keine für euch. Falls ihr aber einen für mich haben solltet, dann ruft doch gerne mal an unter Trier 462 884 und der 0.
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1: Heute gibt's wieder Jazzmusik im Brunnenhof für euch Trierer. Judith Hill spielt ab 20 Uhr für euch Open Air. Sie hat mit ihrer Musik schon so einige Stars beeindruckt, wie zum Beispiel Elton John und John Legend als Backgroundsängerin und sogar bei Michael Jackson und Prince hinterließ sie Eindruck. Wenn das mal nicht Gründe genug sind, einen entspannten Abend bei Jazz zu verbringen, dann weiß ich auch nicht. Tickets gibt's bei Ticket Regional, Einlass ist ab 19 Uhr. Ebenfalls im Brunnenhof findet morgen der Brunnengroove statt. Dabei treffen vier DJs und die Liveband Ellie & Friends aufeinander und verwandeln den Innenhof zu einer Bühne für Groove und Jazz. Der Gastgeber der Veranstaltung, DJ Carnage, führt durch das abwechslungsreiche Programm. Das Event startet morgen um 17 Uhr. Die Tickets dazu gibt's auf Ticket Regional. Und zugunsten des Aktionsbündnisses Ex-Haus Bleib veranstaltet der Kulturkram Trier in Kooperation mit der TUFA am Samstag das Soli-Festival. Mit dabei sind ganz viele Punkbands wie Boller die Waldfee, BSK oder auch Masche 3000. Die Themen der Lyrics: Toleranz, Solidarität, Freiheit, aber auch Sorgen und Ängste, also so ziemlich alles, was uns heute beschäftigt. Los geht das Programm am Samstag um 16 Uhr. Die Tickets könnt ihr im Vorhinein bei Ticket Regional kaufen. Viel Spaß beim Tanzen!
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1: Wir werfen mal schnell einen Blick auf die Trierer Straßen. Es ist nichts los. Ich wünsche euch eine gute und sichere Fahrt.
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1: Mit Leo Melchersmann einen schönen Donnerstag zusammen. Die Polizei hat neue Details zur Tat in der Robert-Schumann-Allee in Trier bekannt gegeben, bei der am Mittwochmorgen ein junger Mann getötet wurde. Darüber berichtet der Volksfreund. Gegen 9.55 Uhr soll ein 22-jähriger Deutscher von einem gleichaltrigen Mann mit afghanischer Staatsangehörigkeit mit einem Messer schwer verletzt worden sein. Das Opfer wurde vor Ort durch Rettungskräfte reanimiert, ist aber im Krankenhaus gestorben. Der Tatverdächtige wurde kurz nach der Tat vorläufig festgenommen. Oberbürgermeister Wolfram Leibe hat an die Flutkatastrophe vor 5 Jahren in Erang erinnert und allen Helfern gedankt. Das hat die Stadt bekannt gegeben.

0: kein allumfassender Schutz hergestellt werden. Die Bauarbeiten auf dem Gelände des alten Einkaufszentrums in Kenn gehen weiter voran. Nach Angaben des Volksfreunds soll dort eine Aldi Süd-Filiale entstehen. Laut der Pressestelle von Aldi ist die Eröffnung für Ende 2026 geplant. Im Erdgeschoss des Gebäudes werden weitere Geschäfte einziehen. Bestätigt sind die Sparkasse Trier, ein Tabak und Co., das Eiscafé Sienna, ein DM und ein Rewe mit Getränkemarkt. Für das Konzer Heimat- und Weinfest werden von Freitag bis Montag in Konz Busse der Linie 9 und 89 umgeleitet. Das melden die Stadtwerke Trier. Auch in Trier-Zeven werden Busse wegen Bauarbeiten umgeleitet. Mehrere Haltestellen sind durch die Umleitung aufgehoben. Diese gilt voraussichtlich bis zum 8. August. Und das Beste kommt zum Schluss. Mehr als 90 der katholischen öffentlichen Büchereien im Bistum Trier verleihen kostenlos Brett- und Kartenspiele. Das hat das Bistum bekannt gegeben. Die Leiterin der Büchereiarbeit, Dorothee Steuer, erklärt, dass Spiele Kommunikation, Sprachfähigkeit, Konzentration und strategisches Denken fördern würden. Zudem sollen Spiele auch zu Kontakt zwischen Menschen führen und das soziale Miteinander fördern. Die rund 150 katholischen öffentlichen Büchereien ermöglichen kostenlosen Zugang zu Literatur und Medien. Sie werden ehrenamtlich geleitet und von der Fachstelle für Büchereiarbeit im Bistum Trier unterstützt.
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2: An alle Lüfterinnen und Lüfter unter euch Trierern, heute Abend kommt wieder ein Gewitter. Das wäre die Gelegenheit, um mal das Fenster aufzumachen. Ansonsten tagsüber bleibt es noch trocken. Heute Vormittag haben wir auch noch Sonne bei Temperaturen von bis zu 30 Grad.
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2: Bei uns im Stadtgebiet sieht's noch ganz ruhig aus. Ich sehe da noch keine großen Staus, also kommt gut durch.
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2: Es wird geknipst auf der A64 an der Anschlussstelle zur B53 hinter der Abfahrt Trier in Richtung Trier-Ehrang. Da sind 80 erlaubt. Außerdem haben wir einen Blitzer am Kranenufer in Richtung stadtauswärts. Falls ihr noch was seht, wie immer gerne reingeben.
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0: Unter euch Trierern gibt's doch bestimmt ein paar akribische Lüfter. Gerade wenn's tagsüber so heiß ist, tut's dann abends auch mal ganz gut, ein Fenster aufzumachen. Aber dann, spätestens wenn man im Bett liegt, hört man sie, die Stechmücken. So nervig einfach. Aber warum stechen die eigentlich? Meine Kollegin Dori hat sich mal schlau gemacht.
1: Ich hasse die Dinger auch, ich sag's dir. Also, das liegt nicht an süßem Blut oder so, wie viele denken, sondern an dem, was unsere Haut so ausdünstet. Kohlendioxid aus dem Atem, Milch und Fettsäuren aus der Haut. Und wer dann noch den ein oder anderen Schnaps hatte, ja, der hat dann quasi eine VIP-Einladung, denn Alkohol macht einen für Mücken noch attraktiver.
0: Also Leute, Finger weg vom Alkohol, aber wie kann man sich denn von den Blutsaugern schützen?
1: Da gibt's so ein paar Tricks, die jeder kennen sollte. Zum Beispiel Mückenschutzmittel, die den Hautgeruch verändern, damit die Plagegeister nicht mehr anbeißen. Außerdem Ventilatoren anmachen. Denn wenn der Wind den Geruch wegbläst, dann finden die Mücken dich schlechter.
0: Okay, Dori, sagen wir mal, die Mücke hat mich schon erwischt. Was mache ich am besten? Kratzen wahrscheinlich nicht.
1: Nee, auf gar keinen Fall kratzen. Die Stelle schwillt dann nämlich noch mehr an und dann kann sich das Ganze sogar entzünden. Das wollen wir nicht. Stattdessen lieber kühlen mit Eis im Tuch, mit einem kalten Löffel oder Quark. Und wer Hitze ab kann, ein erhitzter Löffel oder so ein spezieller Stichheiler aus der Apotheke, das ist auch eine gute Idee. Die zerstören nämlich die juckreizverursachenden Proteine. Klingt vielleicht erstmal komisch, hilft aber wirklich gut.
0: Also Leute, ich drücke euch die Daumen, dass ihr verschont bleibt und bitte Finger weg vom Mückenstich. Danke dir, Dori, für die Tipps.
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1: Wir werfen mal schnell einen Blick auf die Trierer Straßen. Es ist nichts los. Ich wünsche euch eine gute und sichere Fahrt.
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1: Ich bin Thomas Bleskin. Mecklenburg-Vorpommerns Ministerpräsidentin Schwesig hat die Kürzungspläne der Bundesregierung beim Unterhaltsvorschuss für Alleinerziehende scharf kritisiert. Die SPD-Politikerin sagte dem Magazin Spiegel, Bundeskanzler Merz und Familienministerin Prien hätten die Lebenssituation vieler Alleinerziehender nicht verstanden. Auch 16- und 17-Jährige bräuchten Unterstützung. Merz verteidigte die Pläne, zeigte sich nach der Kritik aus der SPD aber gesprächsbereit. Über das Vorhaben solle in der Koalition weiter beraten werden. Viele deutsche Flüsse wie der Rhein, die Elbe oder die Donau sind derzeit von starkem Niedrigwasser betroffen. Das hat auch Auswirkungen auf die Schifffahrt. Binnenschiffe könnten derzeit weniger Ladung aufnehmen als bei höheren Wasserständen, heißt es vom Bundesverband der deutschen Binnenschifffahrt.
2: Die Elbe bei Dresden ist im Moment gerade mal noch 59 Zentimeter tief. Vollbeladene Schiffe würden auf Grund laufen. Die Auswirkungen sind immens. Geringere Transportmengen pro Schiff heißt, es werden mehr Schiffe eingesetzt, die müssen mehr Schiffsdiesel tanken, mehr Personal ist im Einsatz, unterm Strich steigen die Transportkosten entlang der Lieferkette. Und das hat letztlich auch Auswirkungen auf die Preise, die wir später im Supermarkt oder Restaurant zahlen müssen. Uli Reitinger, Nachrichtenredaktion.
1: Der Bundesgerichtshof entscheidet heute zu einem Rechtsstreit um die Kündigung von Fitnessstudio-Verträgen im Internet. Der Bundesverband der Verbraucherzentralen hatte gegen FitX aus Essen geklagt. Es geht darum, wie einfach eine Kündigung im Internet sein muss.
3: Seit Wochen nicht beim Training, aber dennoch jeden Monat Beiträge zahlen. In Krisenzeiten wie diesen kann eine Kündigung durchaus sinnvoll sein. Aber so leicht wollen Fitnessstudios ihre Kunden auch nicht verlieren. Auf der Seite des Kündigungsformulars der Fitnesskette wird deshalb prominent auf die Möglichkeit hingewiesen, den Vertrag auch nur zu pausieren. Zu prominent meinen die Verbraucherschützer. Denn laut Gesetz müssen Schaltflächen bei einer Online-Kündigung unmittelbar und leicht zugänglich sein. Das höchste deutsche Zivilgericht soll nun entscheiden, ob das hier der Fall ist. Thomas Brock, Redaktion.
1: Und zum Sportfußball. Titelverteidiger Argentinien steht erneut im Endspiel einer Weltmeisterschaft. Die Südamerikaner bezwangen England im Halbfinale mit 2:1 und treffen im Kampf um den vierten WM-Titel auf Europameister Spanien.
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4: Ich bin Leo Melchersmann. Oberbürgermeister Wolfram Leibe hat an die Flutkatastrophe vor 5 Jahren in Erang erinnert und allen Helfern gedankt. Das hat die Stadt bekannt gegeben. Wenn Leibe an die Nacht auf den 15. Juli 2021 zurückdenke, seien da die schlimmen Bilder von der Hochwasserkatastrophe, die in Erinnerung blieben. Unzählige Freiwillige hätten sich gemeldet und mitgeholfen, Häuser und Wohnungen zu räumen, oft bis ans Ende ihrer Kräfte, so der Oberbürgermeister. Die Stadt habe am Hochwasserschutz der Kill viel gearbeitet. Allerdings könne durch bauliche Maßnahmen kein allumfassender Schutz hergestellt werden.
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5: Heiß geht's auch heute wieder weiter mit bis zu 30 Grad. Denkt an genügend Wasser und die Sonnencreme, wobei ihr die gegen Nachmittag wahrscheinlich nicht mehr braucht, da wird es zuziehen. Gegen Abend sind auch Gewitter möglich.
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5: Es ist gerade nicht viel los auf den Trierer Straßen. Ich wünsche euch also eine gute und sichere Fahrt.
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5: Es wird geknipst auf der A64 an der Anschlussstelle zur B53 hinter der Abfahrt Trier in Richtung Trier-Erang. Da sind 80 erlaubt. Außerdem haben wir einen Blitzer am Kranenufer in Richtung Stadtauswärts. Falls ihr noch was seht, wie immer gerne reingeben.
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5: Hi Trier, kurz nach 7 haben wir es jetzt. Ich bin Vicky und wünsche euch einen schönen Donnerstag. Das Wochenende ist nah, spürt ihr es auch? Also ich glaube, wir freuen uns alle drauf. Und wir freuen uns jetzt auch auf Michael Jackson und Olivia Dean in der Antenne-Playlist.
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0: Die Sonne brennt, das Thermometer klettert nach oben und es gibt in dieser Woche nur ein einziges logisches Ziel. Ab an den Strand, an den Badesee oder ins Trierer Nord- oder Südbad. Denn so schön der Badetag auch ist, eine Sache nervt gewaltig. Wenn die mitgebrachten Getränke nach einer Stunde in der Sonne schon so warm sind wie Badewasser. Mein Kollege Andi hat den ultimativen Kühlhack dabei. Erzähl, wie bleibt die Limo oder das Bierchen eiskalt?
1: Ja, die klassische Kühlbox, die schleppt man ja auch nicht immer gerne mit. Mein absoluter Lieblingstrick fürs Freibad oder den See, die halbgefrorene Flasche. Füllt eure Plastikflaschen am Abend vor dem Strandtag einfach nur zur Hälfte mit Wasser oder eurem Lieblingsgetränk und legt sie flach ins Eisfach. Am nächsten Morgen ist das Ganze dann komplett gefroren und jetzt gießt ihr die Flasche einfach mit dem restlichen warmen Getränk auf. Das Eis, das schmilzt am Strand ganz langsam und ihr habt stundenlang ein eiskaltes Getränk, ohne dass es verwässert. Simpel, aber genial.
0: Die halbgefrorene Flasche wird heute Abend direkt vorbereitet, damit die Abkühlung morgen steht. Danke dir, Andi, für die Infos und hier erstmal der passende Sound für euren Sommer.
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1: Hallöchen zu euch auf den Straßen. Es ist nichts los, also kommt gut an euer Ziel.
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1: Mit Leo Melchersmann einen schönen Donnerstag zusammen. Die Polizei hat neue Details zur Tat in der Robert-Schumann-Allee in Trier bekannt gegeben, bei der am Mittwochmorgen ein junger Mann getötet wurde. Darüber berichtet der Volksfreund. Gegen 9.55 Uhr soll ein 22-jähriger Deutscher von einem gleichaltrigen Mann mit afghanischer Staatsangehörigkeit mit einem Messer schwer verletzt worden sein. Das Opfer wurde vor Ort durch Rettungskräfte reanimiert, ist aber im Krankenhaus gestorben. Der Tatverdächtige wurde kurz nach der Tat vorläufig festgenommen. Oberbürgermeister Wolfram Leibe hat an die Flutkatastrophe vor 5 Jahren in Erang erinnert und allen Helfern gedankt. Das hat die Stadt bekannt gegeben. Wenn Leibe an die Nacht auf den 15. Juli 2021 zurückdenke, seien da die schlimmen Bilder von der Hochwasserkatastrophe, die in Erinnerung blieben. Unzählige Freiwillige hätten sich gemeldet und mitgeholfen, Häuser und Wohnungen zu räumen, oft bis ans Ende ihrer Kräfte, so der Oberbürgermeister. Die Stadt habe am Hochwasserschutz der Kill viel gearbeitet. Allerdings könne durch bauliche Maßnahmen kein allumfassender Schutz hergestellt werden. Die Bauarbeiten auf dem Gelände des alten Einkaufszentrums

0: Heimat- und Weinfest werden von Freitag bis Montag in Konz Busse der Linien 9 und 89 umgeleitet. Das melden die Stadtwerke Trier. Auch in Trier-Zeven werden Busse wegen Bauarbeiten umgeleitet. Mehrere Haltestellen sind durch die Umleitung aufgehoben. Diese gilt voraussichtlich bis zum 8. August. Und das Beste kommt zum Schluss. Mehr als 90 der katholischen öffentlichen Büchereien im Bistum Trier verleihen kostenlos Brett- und Kartenspiele. Das hat das Bistum bekannt gegeben. Die Leiterin der Büchereiarbeit, Dorothee Steuer, erklärt, dass Spiele Kommunikation, Sprachfähigkeit, Konzentration und strategisches Denken fördern würden. Zudem sollen Spiele auch zu Kontakt zwischen Menschen führen und das soziale Miteinander fördern. Die rund 150 katholischen öffentlichen Büchereien ermöglichen kostenlosen Zugang zu Literatur und Medien. Sie werden ehrenamtlich geleitet und von der Fachstelle für Büchereiarbeit im Bistum Trier unterstützt.
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2: An alle Lüfterinnen und Lüfter unter euch Trierern, heute Abend kommt wieder ein Gewitter. Das wäre die Gelegenheit, um mal das Fenster aufzumachen. Ansonsten tagsüber bleibt es noch trocken. Heute Vormittag haben wir auch noch Sonne bei Temperaturen von bis zu 30 Grad.
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2: Es ist gerade nicht viel los auf den Trierer Straßen. Ich wünsche euch also eine gute und sichere Fahrt.
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2: Es wird geknipst in Euren am Friedhof. Fahrt hier bitte vorsichtig, da ist Schrittgeschwindigkeit. Ansonsten geht's weiter mit einem Blitzer auf der A64 an der Anschlussstelle zur B53 hinter der Abfahrt Trier in Richtung Trier-Ehrang. Da sind 80 erlaubt. Dann haben wir noch einen festen Blitzer, der steht am Kranenufer in Richtung Stadtauswärts. Und falls ihr jetzt noch was sehen solltet, gebt's mir gerne durch.
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1: Hallöchen zu euch auf den Straßen. Es ist nichts los, also kommt gut an euer Ziel.
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1: Ich bin Thomas Bleskin. In der Debatte um die Pläne von Bundesfamilienministerin Karin Prien, den Unterhaltsvorschuss für Alleinerziehende zu kürzen, reißt die Kritik aus der SPD nicht ab. Jetzt legt Mecklenburg-Vorpommerns Ministerpräsidentin Manuela Schwesig nach. Sie kritisiert neben Prien auch Bundeskanzler Friedrich Merz.
2: Der Bundeskanzler und Ministerin Prien hätten die Lebenssituation von Alleinerziehenden und ihren Kindern nicht verstanden, sagte Schwesig dem Spiegel. Denn viele von ihnen wären trotz Arbeit auf den Unterhaltsvorschuss angewiesen. Diesen übernimmt der Staat bisher bis zum 18. Geburtstag des Kindes, wenn der Partner seiner Unterhaltspflicht nicht nachkommt. Laut Familienministerin soll das künftig nur noch bis zum 16. Geburtstag gelten. Kanzler Merz hatte das mit Blick auf gestiegene Ausgaben verteidigt. Ministerpräsidentin Schwesig spricht von Sparmaßnahmen zulasten der Kinder. Diana Kramer, Nachrichtenredaktion.
1: Nach neuen Angriffen und Drohungen der USA gegen den Iran scheint eine diplomatische Lösung erneut in weite Ferne gerückt zu sein. Das US-Militär startete am Mittwoch gleich zwei Angriffswellen und attackierte außerdem ein Schiff, das gegen die Blockade iranischer Häfen verstoßen haben soll. Laut US-Militär wollte der unbeladene Öltanker einen iranischen Hafen im Persischen Golf ansteuern. Viele deutsche Flüsse wie der Rhein, die Elbe oder die Donau sind derzeit von starkem Niedrigwasser betroffen. Das hat auch Auswirkungen auf die Schifffahrt. Binnenschiffe könnten derzeit weniger Ladung aufnehmen als bei höheren Wasserständen, heißt es vom Bundesverband der deutschen Binnenschifffahrt. Eine Folge der geringeren Transportmengen seien steigende Transportkosten entlang der Lieferkette. Zum Sportfußball. Titelverteidiger Argentinien steht erneut im Endspiel der Fußball-WM. Die Südamerikaner bezwangen im Halbfinale England mit 2:1 und treffen im Kampf um den vierten WM-Titel auf Europameister Spanien.
3: Die Engländer müssen weiter auf den ersten Titel seit 1966 warten. Dabei war England zunächst in Führung gegangen, doch nach dem Tor von Anthony Gordon zog sich die Mannschaft immer weiter zurück. Argentinien übernahm die Kontrolle und drehte das Spiel in den Schlussminuten. Thomas Tuchel, dessen defensive Spielweise für Verwunderung sorgte, gab sich nach dem Spiel selbstkritisch und sagte, er übernehme die Verantwortung für die Niederlage. Aus London, Philipp Detlefs.
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4: Ich bin Leo Melchersmann. Die Polizei hat neue Details zur Tat in der Robert-Schumann-Allee in Trier bekannt gegeben, bei der am Mittwochmorgen ein junger Mann getötet wurde. Darüber berichtet der Volksfreund. Gegen 9.55 Uhr soll ein 22-jähriger Deutscher von einem gleichaltrigen Mann mit afghanischer Staatsangehörigkeit mit einem Messer schwer verletzt worden sein. Das Opfer wurde vor Ort durch Rettungskräfte reanimiert, ist aber im Krankenhaus gestorben. Der Tatverdächtige wurde kurz nach der Tat vorläufig festgenommen.
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5: Heiß geht's auch heute wieder weiter mit bis zu 30 Grad. Denkt an genügend Wasser und die Sonnencreme, wobei ihr die gegen Nachmittag wahrscheinlich nicht mehr braucht. Da wird es zuziehen. Gegen Abend sind auch Gewitter möglich.
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5: Auch heute sieht's wieder relativ entspannt aus auf den Trierer Straßen. Also gute und sichere Fahrt euch.
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5: Es wird geknipst in Euren am Friedhof. Fahrt hier bitte vorsichtig, da ist Schrittgeschwindigkeit. Ansonsten geht's weiter mit einem Blitzer auf der A64 an der Anschlussstelle zur B53 hinter der Abfahrt Trier in Richtung Trier-Ehrang. Da sind 80 erlaubt. Dann haben wir noch einen festen Blitzer, der steht am Kranenufer in Richtung Stadtauswärts. Und falls ihr jetzt noch was sehen solltet, gebt's mir gerne durch.
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5: So, Trier, es ist Donnerstag, das heißt, es ist Zeit für einen neuen Filmtester. Den haben wir hier gleich für euch nach zwei Songs, also unbedingt dranbleiben.
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0: Es ist Donnerstag und damit Zeit, einen neuen Film vorzustellen. Auf euch wartet ein stark besetzter Blockbuster mit tiefgreifender Geschichte und jeder Menge Action. Mein Kollege Leo hat für euch alle Infos.
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2: Odysseus, erinnerst du dich nicht?
3: Wir reisen etwa 2700 Jahre zurück ins antike Griechenland. Der Trojanische Krieg ist gerade vorbei und hat viel Zerstörung und Leid mit sich gebracht.
2: Donner. Feuer. Tod.
3: Bei König Odysseus kehren Erinnerungen zurück, wie sein Leben vor dem Krieg ausgesehen hat.
4: Ich erinnere mich an eine Frau. Sohn. Heimat.
3: Er möchte zurück in seine Heimat Ithaka reisen, zu seiner Frau Penelope und seinem Sohn Telemachos. Odysseus begibt sich auf eine lange Reise voller Gefahren. Doch nicht alle Menschen in Ithaka wollen ihren alten König zurück.
5: Mein Vater kehrt wieder heim.
6: Du sehnst dich nach einem Vater, den du nie gekannt hast. Wie ein winselnder Bastard.
7: Ithakas König wird wiederkommen.
8: Bringt er Vergeltung?
4: Er bringt alles.
3: Die Zukunft von Ithaka ist jedenfalls ungewiss.
5: Ich könnte den Thron bestäuben.
7: Sie werden die Herrschaft nicht dir überlassen, oder Odysseus? Glaubst du wirklich, das Leben wird wieder so wie früher? Diese Welt ist Geschichte.
3: Doch Odysseus ist fest entschlossen, auf den Thron zurückzukehren.
5: Die Götter haben es dir gesagt.
4: Dann widersetze ich mich den Göttern.

0: Und damit beginnt Odysseus' große Reise. Die Odyssee ist ab heute im Kino.
1: Zum Beispiel im Cinemax Trier um 16.30 Uhr und 20.20 Uhr. Viel Spaß euch!
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1: Hallöchen zu euch auf den Trierer Straßen. Es sieht ganz gut aus. Ich habe gerade keine größeren Staus für euch.
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2: Mit Leo Melchersmann einen schönen Donnerstag zusammen. Die Polizei hat neue Details zur Tat in der Robert-Schumann-Allee in Trier bekannt gegeben, bei der am Mittwochmorgen ein junger Mann getötet wurde. Darüber berichtet der Volksfreund. Gegen 9.55 Uhr soll ein 22-jähriger Deutscher von einem gleichaltrigen Mann mit afghanischer Staatsangehörigkeit mit einem Messer schwer verletzt worden sein. Das Opfer wurde vor Ort durch Rettungskräfte reanimiert, ist aber im Krankenhaus gestorben. Der Tatverdächtige wurde kurz nach der Tat vorläufig festgenommen. Oberbürgermeister Wolfram Leibe hat an die Flutkatastrophe vor 5 Jahren in Erang erinnert und allen Helfern gedankt. Das hat die Stadt bekannt gegeben. Wenn Leibe an die Nacht auf den 15. Juli 2021 zurückdenke, seien da die schlimmen Bilder von der Hochwasserkatastrophe, die in Erinnerung blieben.

0: Freund soll dort eine Aldi Süd-Filiale entstehen. Laut der Pressestelle von Aldi ist die Eröffnung für Ende 2026 geplant. Im Erdgeschoss des Gebäudes werden weitere Geschäfte einziehen. Bestätigt sind die Sparkasse Trier, ein Tabak & Co., das Eiscafé Sienna, ein DM und ein Rewe mit Getränkemarkt. Für das Konzer Heimat und Weinfest werden von Freitag bis Montag in Konz Busse der Linie 9 und 89 umgeleitet. Das melden die Stadtwerke Trier. Auch in Trier-Zeven werden Busse wegen Bauarbeiten umgeleitet. Mehrere Haltestellen sind durch die Umleitung aufgehoben. Diese gilt voraussichtlich bis zum 8. August. Und das Beste kommt zum Schluss. Mehr als 90 der katholischen öffentlichen Büchereien im Bistum Trier verleihen kostenlos Brett- und Kartenspiele. Das hat das Bistum bekannt gegeben. Die Leiterin der Büchereiarbeit, Dorothee Steuer, erklärt, dass Spiele Kommunikation, Sprachfähigkeit, Konzentration und strategisches Denken fördern würden. Zudem sollen Spiele auch zu Kontakt zwischen Menschen führen und das soziale Miteinander fördern. Die rund 150 katholischen öffentlichen Büchereien ermöglichen kostenlosen Zugang zu Literatur und Medien. Sie werden ehrenamtlich geleitet und von der Fachstelle für Büchereiarbeit im Bistum Trier unterstützt.
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2: An alle Lüfterinnen und Lüfter unter euch Trierern, heute Abend kommt wieder ein Gewitter. Das wäre die Gelegenheit, mal das Fenster aufzumachen. Ansonsten tagsüber bleibt es noch trocken. Heute Vormittag haben wir auch noch Sonne bei Temperaturen von bis zu 30 Grad.
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2: Auch heute sieht es wieder relativ entspannt aus auf den Trierer Straßen. Also gute und sichere Fahrt euch.
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2: Es wird geknipst in Euren am Friedhof. Fahrt hier bitte vorsichtig, da ist Schrittgeschwindigkeit. Ansonsten geht's weiter mit einem Blitzer auf der A64 an der Anschlussstelle zur B53 hinter der Abfahrt Trier in Richtung Trier-Ehrang. Da sind 80 erlaubt. Dann haben wir noch einen festen Blitzer, der steht am Kranenufer in Richtung stadtauswärts. Und falls ihr jetzt noch was sehen solltet, gebt's mir gerne durch.
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1: Hallöchen zu euch auf den Trierer Straßen. Es sieht ganz gut aus. Ich habe gerade keine größeren Staus für euch.
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1: Ich bin Thomas Bleskin. Mecklenburg-Vorpommerns Ministerpräsidentin Schwesig hat die Kürzungspläne der Bundesregierung beim Unterhaltsvorschuss für Alleinerziehende scharf kritisiert. Die SPD-Politikerin sagte dem Magazin Spiegel, Bundeskanzler Merz und Familienministerin Prien hätten die Lebenssituation vieler Alleinerziehender nicht verstanden. Auch 16- und 17-Jährige bräuchten Unterstützung. Merz verteidigte die Pläne, zeigte sich nach der Kritik aus der SPD aber gesprächsbereit. Über das Vorhaben solle in der Koalition weiter beraten werden. Viele deutsche Flüsse wie der Rhein, die Elbe oder die Donau sind derzeit von starkem Niedrigwasser betroffen. Das hat auch Auswirkungen auf die Schifffahrt. Binnenschiffe könnten derzeit weniger Ladung aufnehmen als bei höheren Wasserständen, heißt es vom Bundesverband der deutschen Binnenschifffahrt.
2: Die Elbe bei Dresden ist im Moment gerade mal noch 59 Zentimeter tief. Vollbeladene Schiffe würden auf Grund laufen. Die Auswirkungen sind immens. Geringere Transportmengen pro Schiff heißt, es werden mehr Schiffe eingesetzt, die müssen mehr Schiffsdiesel tanken, mehr Personal ist im Einsatz, unterm Strich steigen die Transportkosten entlang der Lieferkette. Und das hat letztlich auch Auswirkungen auf die Preise, die wir später im Supermarkt oder Restaurant zahlen müssen. Uli Reitinger, Nachrichtenredaktion.
1: Der Bundesgerichtshof entscheidet heute zu einem Rechtsstreit um die Kündigung von Fitnessstudio-Verträgen im Internet. Der Bundesverband der Verbraucherzentralen hatte gegen FitX aus Essen geklagt. Es geht darum, wie einfach eine Kündigung im Internet sein muss.
3: Seit Wochen nicht beim Training, aber dennoch jeden Monat Beiträge zahlen. In Krisenzeiten wie diesen kann eine Kündigung durchaus sinnvoll sein. Aber so leicht wollen Fitnessstudios ihre Kunden auch nicht verlieren. Auf der Seite des Kündigungsformulars der Fitnesskette wird deshalb prominent auf die Möglichkeit hingewiesen, den Vertrag auch nur zu pausieren. Zu prominent meinen die Verbraucherschützer. Denn laut Gesetz müssen Schaltflächen bei einer Online-Kündigung unmittelbar und leicht zugänglich sein. Das höchste deutsche Zivilgericht soll nun entscheiden, ob das hier der Fall ist. Thomas Brock, Redaktion.
1: Und zum Sportfußball. Titelverteidiger Argentinien steht erneut im Endspiel einer Weltmeisterschaft. Die Südamerikaner bezwangen England im Halbfinale mit 2:1 und treffen im Kampf um den vierten WM-Titel auf Europameister Spanien.
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4: Ich bin Leo Melchersmann. Oberbürgermeister Wolfram Leibe hat an die Flutkatastrophe vor 5 Jahren in Erang erinnert und allen Helfern gedankt. Das hat die Stadt bekannt gegeben. Wenn Leibe an die Nacht auf den 15. Juli 2021 zurückdenke, seien da die schlimmen Bilder von der Hochwasserkatastrophe, die in Erinnerung blieben. Unzählige Freiwillige hätten sich gemeldet und mitgeholfen, Häuser und Wohnungen zu räumen, oft bis ans Ende ihrer Kräfte, so der Oberbürgermeister. Die Stadt habe am Hochwasserschutz der Kill viel gearbeitet. Allerdings könne durch bauliche Maßnahmen kein allumfassender Schutz hergestellt werden.
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5: Heiß geht's auch heute wieder weiter mit bis zu 30 Grad. Denkt schon an genügend Wasser und die Sonnencreme. Wobei ihr die gegen Nachmittag wahrscheinlich nicht mehr braucht, da wird es zuziehen. Gegen Abend sind auch Gewitter möglich.
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5: Auf den Trierer Straßen ist nicht viel los. Ich wünsche euch eine gute und sichere Fahrt.
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5: Es wird geknipst in Euren am Friedhof. Fahrt hier bitte vorsichtig, da ist Schrittgeschwindigkeit. Ansonsten geht's weiter mit einem Blitzer auf der A64 an der Anschlussstelle zur B53 hinter der Abfahrt Trier in Richtung Trier-Erang. Da sind 80 erlaubt. Dann haben wir noch einen festen Blitzer, der steht am Kranenufer in Richtung Stadt auswärts. Und falls ihr jetzt noch was sehen solltet, gebt's mir gerne durch.
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5: Hallöchen Trier, kurz nach 9 haben wir es jetzt. Seid ihr eigentlich auch so verstochen? Also bei mir juckt echt alles, an den Armen, sogar an den Fingern. Es ist ätzend und wir machen gleich mal den Check. Wie kann ich abends lüften, ohne dass diese ganzen Viecher in meine Wohnung kommen? Bleibt also dran, gleich nach 2 Songs haben wir hier alle Infos.
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0: Unter euch Trierern gibt's doch bestimmt ein paar akribische Lüfter. Gerade wenn es tagsüber so heiß ist, tut's dann abends auch mal ganz gut, ein Fenster aufzumachen. Aber dann, spätestens wenn man im Bett liegt, hört man sie, die Stechmücken. So nervig einfach. Aber warum stechen die eigentlich? Meine Kollegin Dori hat sich mal schlau gemacht.
1: Ich hasse die Dinger auch, ich sag's dir. Also, das liegt nicht an süßem Blut oder so, wie viele denken, sondern an dem, was unsere Haut so ausdünstet. Kohlendioxid aus dem Atem, Milch und Fettsäuren aus der Haut. Und wer dann noch den ein oder anderen Schnaps hatte, ja, der hat dann quasi eine VIP-Einladung, denn Alkohol macht einen für Mücken noch attraktiver.
0: Also Leute, Finger weg vom Alkohol. Aber wie kann man sich denn von den Blutsaugern schützen?
1: Da gibt's so ein paar Tricks, die jeder kennen sollte. Zum Beispiel Mückenschutzmittel, die den Hautgeruch verändern, damit die Plagegeister nicht mehr anbeißen. Außerdem Ventilatoren anmachen. Denn wenn der Wind den Geruch wegbläst, dann finden die Mücken dich schlechter.
0: Okay, Dori, sagen wir mal, die Mücke hat mich schon erwischt. Was mache ich am besten? Kratzen wahrscheinlich nicht.
1: Nee, auf gar keinen Fall kratzen. Die Stelle schwillt dann nämlich noch mehr an und dann kann sich das Ganze sogar entzünden. Das wollen wir nicht. Stattdessen lieber kühlen mit Eis im Tuch, mit einem kalten Löffel oder Quark. Und wer Hitze ab kann, ein erhitzter Löffel oder so ein spezieller Stichheiler aus der Apotheke, das ist auch eine gute Idee. Die zerstören nämlich die juckreizverursachenden Proteine. Klingt vielleicht erstmal komisch, hilft aber wirklich gut.
0: Also Leute, ich drücke euch die Daumen, dass ihr verschont bleibt. Und bitte Finger weg vom Mückenstich. Danke dir, Dori, für die Tipps.
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1: Mit Leo Melchersmann einen schönen Donnerstag zusammen. Die Polizei hat neue Details zur Tat in der Robert-Schumann-Allee in Trier bekannt gegeben, bei der am Mittwochmorgen ein junger Mann getötet wurde. Darüber berichtet der Volksfreund. Gegen 9.55 Uhr soll ein 22-jähriger Deutscher von einem gleichaltrigen Mann mit afghanischer Staatsangehörigkeit mit einem Messer schwer verletzt worden sein. Das Opfer wurde vor Ort durch Rettungskräfte reanimiert, ist aber im Krankenhaus gestorben. Der Tatverdächtige wurde kurz nach der Tat vorläufig festgenommen. Oberbürgermeister Wolfram Leibe hat an die Flutkatastrophe vor 5 Jahren in Erang erinnert und allen Helfern gedankt. Das hat die Stadt bekannt gegeben. Wenn Leibe an die Nacht auf den 15.

0: Gelände des alten Einkaufszentrums in Kenn gehen weiter voran. Nach Angaben des Volksfreunds soll dort eine Aldi Süd-Filiale entstehen. Laut der Pressestelle von Aldi ist die Eröffnung für Ende 2026 geplant. Im Erdgeschoss des Gebäudes werden weitere Geschäfte einziehen. Bestätigt sind die Sparkasse Trier, ein Tabak und Co., das Eiscafé Sienna, ein DM und ein Rewe mit Getränkemarkt. Für das Konzer Heimat- und Weinfest werden von Freitag bis Montag in Konz Busse der Linie 9 und 89 umgeleitet. Das melden die Stadtwerke Trier. Auch in Trier-Zeven werden Busse wegen Bauarbeiten umgeleitet. Mehrere Haltestellen sind durch die Umleitung aufgehoben. Diese gilt voraussichtlich bis zum 8. August. Und das Beste kommt zum Schluss. Mehr als 90 der katholischen öffentlichen Büchereien im Bistum Trier verleihen kostenlos Brett- und Kartenspiele. Das hat das Bistum bekannt gegeben. Die Leiterin der Büchereiarbeit, Dorothee Steuer, erklärt, dass Spiele Kommunikation, Sprachfähigkeit, Konzentration und strategisches Denken fördern würden. Zudem sollen Spiele auch zu Kontakt zwischen Menschen führen und das soziale Miteinander fördern. Die rund 150 katholischen öffentlichen Büchereien ermöglichen kostenlosen Zugang zu Literatur und Medien. Sie werden ehrenamtlich geleitet und von der Fachstelle für Büchereiarbeit im Bistum Trier unterstützt.
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2: An alle Lüfterinnen und Lüfter unter euch Trierern, heute Abend kommt wieder ein Gewitter, das wäre die Gelegenheit, mal das Fenster aufzumachen. Ansonsten tagsüber bleibt es noch trocken, heute Vormittag haben wir auch noch Sonne bei Temperaturen von bis zu 30 Grad.
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2: Auf den Trierer Straßen ist nicht viel los. Ich wünsche euch eine gute und sichere Fahrt.
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2: Es wird geknipst in Euren am Friedhof. Fahrt hier bitte vorsichtig, da ist Schrittgeschwindigkeit. Ansonsten geht's weiter mit einem Blitzer auf der A64 an der Anschlussstelle zur B53 hinter der Abfahrt Trier in Richtung Trier-Ehrang. Da sind 80 erlaubt. Dann haben wir noch einen festen Blitzer, der steht am Kranenufer in Richtung Stadtauswärts. Und falls ihr jetzt noch was sehen solltet, gebt's mir gerne durch.
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1: Herzlich willkommen in Trier, liebe Emilia. Dein Name bedeutet die Fleißige. Heute mit dir Geburtstag hat der US-amerikanische Schauspieler James Maslow. Diejenigen unter euch, die zur Gen Z gehören oder etwas älter sind, kennen ihn vielleicht noch aus der Nickelodeon-Serie Big Time Rush, in der er eine Hauptrolle spielte. Er wird heute 36 Jahre alt. Herzlichen Glückwunsch euch beiden.
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1: Ich bin Thomas Bleskin. Die Unwetter der vergangenen Tage haben in der Landwirtschaft Schäden in Millionenhöhe angerichtet. Nach ersten Schätzungen der Spezialversicherung Vereinigte Hagel belaufen sie sich auf mindestens 50 Millionen Euro.
2: Der Nordosten Niedersachsens, Nordhessen, Ostwestfalen, Lippe und Teile von Thüringen, das sind nur einige der Gebiete, in denen es zu Beginn der Woche so heftig gehagelt, geregnet oder auch gestürmt hat, dass nun Teile der Ernte hin sind. Betroffen sind unter anderem Weizen und Raps und auch Kartoffeln und Hopfen. Teilweise hätten Sturm und Hagel Rapsfelder regelrecht abrasiert, heißt es vom Spezialversicherer Vereinigte Hagel. Für die Landwirtschaft sind diese Unwetterschäden ein weiteres Problem neben der aktuellen Trockenheit. Lea Matschulat, Nachrichtenredaktion.
1: Mecklenburg-Vorpommerns Ministerpräsidentin Schwesig hat die Kürzungspläne der Bundesregierung beim Unterhaltsvorschuss für Alleinerziehende scharf kritisiert. Die SPD-Politikerin sagte dem Magazin Spiegel, Bundeskanzler Merz und Familienministerin Prien hätten die Lebenssituation vieler Alleinerziehender nicht verstanden. Auch 16- und 17-Jährige bräuchten Unterstützung. Merz verteidigte die Pläne, zeigte sich nach der Kritik aus der SPD aber gesprächsbereit. Der US-Fahrdienstleister Uber übernimmt den deutschen Essenslieferanten Delivery Hero. Das börsennotierte Berliner Unternehmen wird insgesamt mit knapp 13 Milliarden Euro bewertet.
3: Die Aktie von Delivery Hero schießt direkt in die Höhe. Auch wenn es sich um ein deutsches Unternehmen handelt, hatte es sein Heimatgeschäft an Lieferando verkauft. Hierzulande sieht man also keine Lieferanten von Delivery Hero mehr. Dafür ist man in Asien, Südeuropa, der arabischen Halbinsel und den Teilen Afrikas umso präsenter. Uber hat sich verpflichtet, den Hauptsitz von Delivery Hero in Berlin beizubehalten und bis mindestens 2029 keine Änderungen an der Berliner Belegschaft vorzunehmen. Uli Reitinger, Berlin.
1: Die Zahl der E-Scooter-Unfälle mit Verletzten oder Todesopfern ist im vergangenen Jahr deutlich gestiegen. Nach Angaben des Statistischen Bundesamts registrierte die Polizei rund 16.500 solcher Unfälle, gut 38% mehr als im Vorjahr. 38 Menschen kamen ums Leben, die meisten von ihnen auf einem E-Scooter als Fahrer oder Mitfahrer. Unter den weiteren Todesopfern waren auch Fußgänger, ein Radfahrer und ein Autofahrer.
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4: Ich bin Leo Melchersmann. Die Polizei hat neue Details zur Tat in der Robert-Schumann-Allee in Trier bekannt gegeben, bei der am Mittwochmorgen ein junger Mann getötet wurde. Darüber berichtet der Volksfreund. Gegen 9.55 Uhr soll ein 22-jähriger Deutscher von einem gleichaltrigen Mann mit afghanischer Staatsangehörigkeit mit einem Messer schwer verletzt worden sein. Das Opfer wurde vor Ort durch Rettungskräfte reanimiert, ist aber im Krankenhaus gestorben. Der Tatverdächtige wurde kurz nach der Tat vorläufig festgenommen.
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5: Im Laufe des Tages bekommen wir heute bis zu 31 Grad und einen Mix aus Sonne und Wolken. Gegen Abend können vereinzelt auch ein paar Gewitter auftauchen. Morgen wird es ein bisschen kühler, nur noch 25 Grad. Und im Vormittag und Nachmittag kann es vereinzelt zu Regen- und Gewitterschauern kommen. Also da vielleicht den Regenschirm mitnehmen und gucken, wann ihr rausgeht.
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5: Aktuell stockt es ein bisschen am Kranufer, wenn ihr Richtung Römerbrücke unterwegs seid. Da braucht ihr gerade 5 Minuten länger. Ansonsten ist auf der Bitburger Straße statt einwärts noch ein bisschen Stop and Go. Ansonsten ist gerade aber alles frei. Kommt gut und sicher an euer Ziel.
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5: Ihr werdet geblitzt auf der A64 an der Anschlussstelle zur B53 hinter der Abfahrt Trier, wenn ihr Richtung Trier-Ehrang unterwegs seid, da ist 80 erlaubt. Dann haben wir noch am Kranufer einen Blitzer, da ist 50 und in Trier auf der Meilenstraße, da ist ebenfalls 50 erlaubt. Und den letzten Blitzer, den ich für euch habe, der steht auf der B51 bei Gilsum, wenn ihr da in Richtung Bitburg unterwegs seid. Wenn ihr noch was gesehen habt, dann gebt mir das doch gerne durch über die 0651 462 884 und die 0.
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5: Mit mir, Leonie, um kurz nach 10. Hallöchen, liebe Trierer. Schön, dass ihr dabei seid. Ich weiß nicht, ob ihr das auch kennt, aber höchstwahrscheinlich schon. Gestern Abend, ich lag im Bett und war so kurz davor einzuschlafen und auf einmal höre ich es an meinem Ohr so. Stechmücken. Ich bin senkrecht im Bett gestanden und habe wirklich diese Mücke gesucht. Meine Kollegin Dori hat in knapp 10 Minuten mal ein paar Tipps für uns, wie die Dinger gar nicht erst reinkommen, beziehungsweise wie wir verhindern können, dass wir vielleicht eher gestochen werden. Und wenn es dann passiert ist und wir gestochen wurden, was wir dann machen können. Das hören wir in knapp 10 Minuten. Jetzt gibt's aber erstmal ein bisschen Musik auf die Ohren. Und da habe ich unter anderem Dermot Kennedy mit Kiss Me und den Anfang, den macht jetzt Trio Rio mit New York, Rio, Tokio.
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0: Unter euch Trierern gibt es doch bestimmt ein paar akribische Lüfter. Ich muss sagen, da zähle ich definitiv dazu. Gerade wenn es tagsüber so heiß ist, tut es einfach unfassbar gut, abends mal ein Fenster aufzumachen. Aber dann spätestens, wenn man im Bett liegt, hört man sie. Stechmücken. Ich bin ehrlich, die sind so nervig. Allein dieser Ton, wenn der am Ohr schon ist. Aber warum stechen die uns eigentlich? Meine Kollegin Dori hat sich mal schlau gemacht.
1: Ich hasse die Dinger auch, ich sag's dir. Also, das liegt nicht an süßem Blut oder so, wie viele denken, sondern an dem, was unsere Haut so ausdünstet. Kohlendioxid aus dem Atem, Milch und Fettsäuren aus der Haut. Und wer dann noch den ein oder anderen Schnaps hatte, ja, der hat dann quasi eine VIP-Einladung, denn Alkohol macht einen für Mücken noch attraktiver.
0: Also Leute, Finger weg vom Alkohol, aber wie kann man sich denn vor den Blutsaugern schützen?
1: Da gibt's so ein paar Tricks, die jeder kennen sollte. Zum Beispiel Mückenschutzmittel, die den Hautgeruch verändern, damit die Plagegeister nicht mehr anbeißen. Außerdem Ventilatoren anmachen, denn wenn der Wind den Geruch wegbläst, dann finden die Mücken dich schlechter.
0: Okay, Dori, sagen wir mal, die Mücke hat mich jetzt schon erwischt. Was mache ich denn am besten? Kratzen wahrscheinlich eher nicht, oder?
1: Nee, auf gar keinen Fall kratzen. Die Stelle schwillt dann nämlich noch mehr an und dann kann sich das Ganze sogar entzünden. Das wollen wir nicht. Stattdessen lieber kühlen mit Eis im Tuch, mit einem kalten Löffel oder Quark. Und wer Hitze ab kann, ein erhitzter Löffel oder so ein spezieller Stichheiler aus der Apotheke, das ist auch eine gute Idee. Die zerstören nämlich die juckreizverursachenden Proteine. Klingt vielleicht erstmal komisch, hilft aber wirklich gut.
0: Also Leute, ich drücke euch die Daumen, dass ihr verschont bleibt und bitte Finger weg vom Mückenstich. Danke für die Tipps, Dori.
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1: Mit Leo Melchersmann einen schönen Donnerstag zusammen. Die Polizei hat neue Details zur Tat in der Robert-Schumann-Allee in Trier bekannt gegeben, bei der am Mittwochmorgen ein junger Mann getötet wurde. Darüber berichtet der Volksfreund. Gegen 9.55 Uhr soll ein 22-jähriger Deutscher von einem gleichaltrigen Mann mit afghanischer Staatsangehörigkeit mit einem Messer schwer verletzt worden sein. Das Opfer wurde vor Ort durch Rettungskräfte reanimiert, ist aber im Krankenhaus gestorben. Der Tatverdächtige wurde kurz nach der Tat vorläufig festgenommen. Oberbürgermeister Wolfram Leibe hat an die Flutkatastrophe vor 5 Jahren in Erang erinnert und allen Helfern gedankt. Das hat die Stadt bekannt gegeben. Wenn Leibe an die Nacht auf den 15. Juli 2021 zurückdenke, seien da die schlimmen Bilder von der Hochwasserkatastrophe, die in Erinnerung blieben. Unzählige Freiwillige hätten sich gemeldet und mitgeholfen, Häuser und Wohnungen zu räumen, oft bis ans Ende ihrer Kräfte, so der Oberbürgermeister. Die Stadt habe am Hochwasserschutz der Kill viel gearbeitet. Allerdings könne durch bauliche Maßnahmen kein allumfassender Schutz hergestellt werden. Die Bauarbeiten auf dem Gelände des alten Einkaufszentrums in Kenn gehen weiter voran. Nach Angaben des Volksfreunds soll dort eine Aldi Süd-Filiale entstehen. Laut der Pressestelle von Aldi ist die Eröffnung für Ende 2026 geplant. Im Erdgeschoss des Gebäudes werden weitere Geschäfte einziehen. Bestätigt sind die Sparkasse Trier, ein Tabak und Co., das Eiscafé Sienna, ein DM und ein Rewe mit Getränkemarkt. Für das Konzer Heimat und Weinfest werden von Freitag bis Montag in Konz Busse der Linien 9 und 89 umgeleitet. Das melden die Stadtwerke Trier. Auch in Trier-Zeven werden Busse wegen Bauarbeiten umgeleitet. Mehrere Haltestellen sind durch die Umleitung aufgehoben. Diese gilt voraussichtlich bis zum 8. August. Und das Beste kommt zum Schluss. Mehr als 90 der katholischen öffentlichen Büchereien im Bistum Trier verleihen kostenlos Brett- und Kartenspiele. Das hat das Bistum bekannt gegeben. Die Leiterin der Büchereiarbeit, Dorothee Steuer, erklärt, dass Spiele Kommunikation, Sprachfähigkeit, Konzentration und strategisches Denken fördern würden. Zudem sollen Spiele auch zu Kontakt zwischen Menschen führen und das soziale Miteinander fördern. Die rund 150 katholischen öffentlichen Büchereien ermöglichen kostenlosen Zugang zu Literatur und Medien. Sie werden ehrenamtlich geleitet und von der Fachstelle für Bücherei

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1: Aktuell stockt es ein bisschen am Kranufer, wenn ihr Richtung Römerbrücke unterwegs seid. Da braucht ihr gerade 5 Minuten länger. Ansonsten ist auf der Bitburger Straße stadteinwärts noch ein bisschen Stop and Go. Ansonsten ist gerade aber alles frei. Kommt gut und sicher an euer Ziel.
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1: Ihr werdet geblitzt auf der A64 an der Anschlussstelle zur B53 hinter der Abfahrt Trier, wenn ihr Richtung Trier-Ehrang unterwegs seid, da ist 80 erlaubt. Dann haben wir noch am Kranufer einen Blitzer, da ist 50 und in Trier auf der Meilenstraße, da ist ebenfalls 50 erlaubt. Und den letzten Blitzer, den ich für euch habe, der steht auf der B51 bei Gilsum, wenn ihr da in Richtung Bitburg unterwegs seid. Wenn ihr noch was gesehen habt, dann gebt mir das doch gerne durch über die 0651 462 884 und die 0.
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0: So klingen die besten Hits aller Zeiten hier bei der Antenne Trier. Ich bin Leonie, schön, dass ihr dabei seid. Eine Kugel Eis gehört zum Sommer einfach dazu. Aber sobald es warm wird, taucht auch die Frage auf, wie sauber ist das eigentlich in der Eisdiele? Muss man sich bei Softeis oder offenem Eis Sorgen machen? Wir schauen drauf im Alltagscheck.
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0: Marco, ist Eis aus der Eisdiele hygienisch ein Risiko?
2: Also grundsätzlich muss man da keine Panik haben. Eisdielen werden kontrolliert und gewerblich hergestelltes Eis wird normalerweise mit sicheren Verfahren produziert. Aber Eis ist trotzdem ein empfindliches Lebensmittel. Wenn es antaut, können sich Keime schneller vermehren. Besonders problematisch wäre es, wenn geschmolzenes Eis wieder eingefroren wird. Auch die Portionierer sind so ein Klassiker. Wenn der Eisportionierer ständig in einem Wasserbehälter steht, der warm wird und voller Eisreste ist, kann das hygienisch schwierig werden. Moderne Spülvorrichtungen oder regelmäßig gewechseltes Wasser sind da deutlich besser.
0: Worauf kann ich als Kunde denn achten, ohne jetzt hinter die Theke zu kriechen?
2: Ein paar Dinge sieht man eben schon von vorne. Wirkt die Auslage sauber? Ist das Eis klar gekühlt und nicht halb geschmolzen? Sind die Behälter ordentlich abgedeckt oder steht alles offen in der Sonne? Wird der Portionierer sauber abgespült? Und eben auch ganz simpel, wenn es in der Eisdiele insgesamt so ein bisschen schmuddelig wirkt, sollte man vielleicht doch lieber woanders kaufen. Bei Softeis gilt, es ist nicht automatisch gefährlicher, aber die Maschine muss gut gereinigt werden. Wenn die Eisdiele sauber arbeitet, ist auch Softeis völlig okay. Und zu Hause gilt, angetaut das Eis nicht nochmal einfrieren, sondern eben lieber direkt aufessen oder entsorgen.
0: Danke Marco, und morgen geht's um ungebetene Gäste am Kaffeetisch. Was hilft eigentlich wirklich gegen Wespen?
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1: Ich bin Thomas Bleskin. Die Unwetter der vergangenen Tage haben in der Landwirtschaft Schäden in Millionenhöhe angerichtet. Nach ersten Schätzungen der Spezialversicherung Vereinigte Hagel belaufen sie sich auf mindestens 50 Millionen Euro. Betroffen seien rund 100.000 Hektar Anbaufläche in mehreren Regionen Deutschlands. Beschädigt wurden unter anderem Weizen, Raps, Mais, Kartoffeln, Hopfen und Wein. Aus den Regionen Nürnberg und Stuttgart wurden teils Totalschäden gemeldet. Viele deutsche Flüsse wie der Rhein, die Elbe oder die Donau sind derzeit von starkem Niedrigwasser betroffen. Das hat auch Auswirkungen auf die Schifffahrt. Binnenschiffe können derzeit weniger Ladung aufnehmen als bei höheren Wasserständen, heißt es vom Bundesverband der deutschen Binnenschifffahrt.
2: Die Elbe bei Dresden ist im Moment gerade mal noch 59 Zentimeter tief. Vollbeladene Schiffe würden auf Grund laufen. Die Auswirkungen sind immens. Geringere Transportmengen pro Schiff heißt, es werden mehr Schiffe eingesetzt, die müssen mehr Schiffsdiesel tanken, mehr Personal ist im Einsatz, unterm Strich steigen die Transportkosten entlang der Lieferkette. Und das hat letztlich auch Auswirkungen auf die Preise, die wir später im Supermarkt oder Restaurant zahlen müssen. Uli Reitinger, Nachrichtenredaktion.
1: In der Debatte um die Pläne von Bundesfamilienministerin Karin Prien, den Unterhaltsvorschuss für Alleinerziehende zu kürzen, reißt die Kritik aus der SPD nicht ab. Jetzt legt Mecklenburg-Vorpommerns Ministerpräsidentin Manuela Schwesig nach. Sie kritisiert neben Prien auch Bundeskanzler Friedrich Merz.
3: Der Bundeskanzler und Ministerin Prien hätten die Lebenssituation von Alleinerziehenden und ihren Kindern nicht verstanden, sagte Schwesig dem Spiegel. Denn viele von ihnen wären trotz Arbeit auf den Unterhaltsvorschuss angewiesen. Diesen übernimmt der Staat bisher bis zum 18. Geburtstag des Kindes, wenn der Partner seiner Unterhaltspflicht nicht nachkommt. Laut Familienministerin soll das künftig nur noch bis zum 16. Geburtstag gelten. Kanzler Merz hatte das mit Blick auf gestiegene Ausgaben verteidigt. Ministerpräsidentin Schwesig spricht von Sparmaßnahmen zulasten der Kinder. Diana Kramer, Nachrichtenredaktion.
1: Der Bundesgerichtshof hat die Rechte von Verbrauchern bei Online-Kündigungen gestärkt. Die Richter entschieden, dass auf der Bestätigungsseite nach dem Klick auf den Kündigungsbutton keine Hinweise auf Alternativen, wie etwa eine Vertragspause, erscheinen dürfen. Nach Auffassung des Gerichts darf die Bestätigungsseite ausschließlich der Abgabe der Kündigung dienen.
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4: Ich bin Leo Melchersmann. Oberbürgermeister Wolfram Leibe hat an die Flutkatastrophe vor 5 Jahren in Erang erinnert und allen Helfern gedankt. Das hat die Stadt bekannt gegeben. Wenn Leibe an die Nacht auf den 15. Juli 2021 zurückdenke, seien da die schlimmen Bilder von der Hochwasserkatastrophe, die in Erinnerung blieben. Unzählige Freiwillige hätten sich gemeldet und mitgeholfen, Häuser und Wohnungen zu räumen, oft bis ans Ende ihrer Kräfte, so der Oberbürgermeister. Die Stadt habe am Hochwasserschutz der Kill viel gearbeitet, allerdings könne durch bauliche Maßnahmen kein allumfassender Schutz hergestellt werden.
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5: Im Laufe des Tages bekommen wir heute bis zu 31 Grad und einen Mix aus Sonne und Wolken. Gegen Abend können vereinzelt auch ein paar Gewitter auftauchen. Morgen wird es ein bisschen kühler, nur noch 25 Grad. Und im Vormittag und Nachmittag kann es vereinzelt zu Regen- und Gewitterschauern kommen. Also da vielleicht den Regenschirm mitnehmen und gucken, wann ihr rausgeht.
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5: Aktuell stockt es ein bisschen am Kranufer, wenn ihr Richtung Römerbrücke unterwegs seid. Da braucht ihr gerade 5 Minuten länger. Ansonsten ist auf der Bitburger Straße stadteinwärts noch ein bisschen Stop and Go. Ansonsten ist gerade aber alles frei. Kommt gut und sicher an euer Ziel.
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5: Ihr werdet geblitzt auf der A64 an der Anschlussstelle zur B53 hinter der Abfahrt Trier, wenn ihr Richtung Trier-Erang unterwegs seid, da ist 80 erlaubt. Dann haben wir noch am Kranufer einen Blitzer, da ist 50 und in Trier auf der Meilenstraße, da ist ebenfalls 50 erlaubt. Und den letzten Blitzer, den ich für euch habe, der steht auf der B51 bei Gilsem, wenn ihr da in Richtung Bitburg unterwegs seid. Wenn ihr noch was gesehen habt, dann gebt mir das auch gerne durch über die 0651 462 884 und die 0.
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5: Viele von euch sind ja wahrscheinlich schon ready und nach dem Feierabend direkt an den See zu fahren. Und ich glaube, eine Sache nervt uns da alle. Die kalten Getränke sind spätestens nach 10 Minuten in der Sonne brühend heiß und man hat das Gefühl, man hat keine Limo, sondern Tee dabei. Unser Kollege Andi hat ein paar Hacks für uns, wie unsere Getränke trotzdem richtig schön kühl bleiben und weiterhin einfach eine Erfrischung sind. Wir reden in knapp 10 Minuten mit ihm mal darüber. Jetzt gibt's aber erstmal ein bisschen Musik auf die Ohren. Und da habe ich natürlich wieder die besten Hits aller Zeiten für euch am Start. Unter anderem Leonie mit By Your Side. Und den Anfang, den macht jetzt Michael Jackson mit Beat It.
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0: Die Sonne brennt, das Thermometer klettert nach oben und es gibt in dieser Woche nur ein einziges logisches Ziel. Ab an den Strand, den Badesee oder ins Trierer Nord- oder Südbad. Denn so schön der Badetag auch ist, eine Sache nervt gewaltig. Wenn die mitgebrachten Getränke nach einer Stunde in der Sonne so warm sind wie das Badewasser. Mein Kollege Andi hat den ultimativen Kühlhack dabei. Erzähl, wie bleibt die Limo oder das Bierchen eiskalt?
1: Ja, die klassische Kühlbox, die schleppt man ja auch nicht immer gerne mit. Mein absoluter Lieblingstrick fürs Freibad oder den See, die halbgefrorene Flasche. Füllt eure Plastikflaschen am Abend vor dem Strandtag einfach nur zur Hälfte mit Wasser oder eurem Lieblingsgetränk und legt sie flach ins Eisfach. Am nächsten Morgen ist das Ganze dann komplett gefroren und jetzt gießt ihr die Flasche einfach mit dem restlichen warmen Getränk auf. Das Eis, das schmilzt am Strand ganz langsam und ihr habt stundenlang ein eiskaltes Getränk, ohne dass es verwässert. Simpel, aber genial.
0: Die halbgefrorene Flasche wird heute Abend direkt vorbereitet, damit die Abkühlung morgen steht. Danke dir, Andi, für die Infos. Hier ist erstmal der passende Sound für den Sommer.
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1: Mit Leo Melchersmann einen schönen Donnerstag zusammen. Die Polizei hat neue Details zur Tat in der Robert-Schumann-Allee in Trier bekannt gegeben, bei der am Mittwochmorgen ein junger Mann getötet wurde. Darüber berichtet der Volksfreund. Gegen 9.55 Uhr soll ein 22-jähriger Deutscher von einem gleichaltrigen Mann mit afghanischer Staatsangehörigkeit mit einem Messer schwer verletzt worden sein. Das Opfer wurde vor Ort durch Rettungskräfte reanimiert, ist aber im Krankenhaus gestorben. Der Tatverdächtige wurde kurz nach der Tat vorläufig festgenommen. Oberbürgermeister Wolfram Leibe hat an die Flutkatastrophe vor 5 Jahren in Erang erinnert und allen Helfern gedankt. Das hat die Stadt bekannt gegeben. Wenn Leibe an die Nacht auf den 15. Juli 2021 zurückdenke, seien da die schlimmen Bilder von der Hochwasserkatastrophe, die in Erinnerung blieben. Unzählige Freiwillige hätten sich gemeldet und mitgeholfen, Häuser und Wohnungen zu räumen, oft bis ans Ende ihrer Kräfte, so der Oberbürgermeister. Die Stadt habe am Hochwasserschutz der Kill viel gearbeitet. Allerdings könne durch bauliche Maßnahmen kein allumfassender Schutz hergestellt werden. Die Bauarbeiten auf dem Gelände des alten Einkaufszentrums in Kenn gehen weiter voran. Nach Angaben des Volksfreunds soll dort eine Aldi-Süd-Filiale entstehen. Laut der Pressestelle von Aldi ist die Eröffnung für Ende 2026 geplant. Im Erdgeschoss des Gebäudes werden weitere Geschäfte einziehen. Bestätigt sind die Sparkasse Trier, ein Tabak und Co., das Eiscafé Sienna, ein DM und ein Rewe mit Getränkemarkt. Für das Konzer Heimat- und Weinfest werden von Freitag bis Montag in Konz Busse der Linie 9 und 89 umgeleitet. Das melden die Stadtwerke Trier. Auch in Trier-Zeven werden Busse wegen Bauarbeiten umgeleitet. Mehrere Haltestellen sind durch die Umleitung aufgehoben. Diese gilt voraussichtlich bis zum 8. August. Und das Beste kommt zum Schluss. Mehr als 90 der katholischen öffentlichen Büchereien im Bistum Trier verleihen kostenlos Brett- und Kartenspiele. Das hat das Bistum bekannt gegeben. Die Leiterin der Büchereiarbeit, Dorothee Steuer, erklärt, dass Spiele Kommunikation, Sprachfähigkeit, Konzentration und strategisches Denken fördern würden. Zudem sollen Spiele auch zu Kontakt zwischen Menschen führen und das soziale Miteinander fördern. Die rund 150 katholischen öffentlichen Büchereien ermöglichen kostenlosen Zugang zu Literatur und Medien. Sie werden ehrenamtlich geleitet und von der Fachstelle für Büchereiarbeit im Bistum Trier unterstützt.
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2: Bei dem Mix aus Sonne und Wolken bekommen wir heute wieder bis zu 31 Grad. Heute Abend können dann ein paar Gewitter auftreten und morgen kühlt es deutlich runter, bis zu 25 Grad nur noch. Und im Vormittag und Nachmittag kann es vereinzelt zu Regenschauern und auch ein paar Gewitter kommen. Also guckt da vielleicht mal, dass ihr einen Regenschirm mitnimmt und wenn das Gewitter kommt, vielleicht nicht gerade draußen unterwegs seid.
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2: Aktuell stockt es ein bisschen am Kranufer, wenn ihr Richtung Römerbrücke unterwegs seid. Da braucht ihr gerade 5 Minuten länger. Ansonsten ist auf der Bitburger Straße statt einwärts noch ein bisschen Stop and Go. Ansonsten ist gerade aber alles frei. Kommt gut und sicher an euer Ziel.
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2: Ihr werdet geblitzt auf der A64 an der Anschlussstelle zur B53 hinter der Abfahrt Trier, wenn ihr Richtung Trier-Erang unterwegs seid, da ist 80 erlaubt. Dann haben wir noch am Kranufer einen Blitzer, da ist 50 und in Trier auf der Meilenstraße, da ist ebenfalls 50 erlaubt. Und den letzten Blitzer, den ich für euch habe, der steht auf der B51 bei

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1: 16. Juli 1999. Eiffel 65 sind mit Blue neu in den Charts.

Jeffrey, Maurizio und Gabri kennen sich schon ewig. Anfang der 90er haben sie sich beim italienischen Label Bliss kennengelernt und sofort verstanden. Seitdem machen sie immer mal wieder Musik. Wenn sie alle in der gleichen Gegend sind, treffen sie sich bei einem im Studio und spielen dort so vor sich hin. Jam Sessions sind angesagt. Das alles ist eigentlich aber eher ein Zeitvertreib. Den Namen der Gruppe lassen sie sich durch einen Zufallsgenerator bestimmen. Sie heißen Eiffel. Als sie dann ein Cover drucken lassen wollen, schreibt Maurizio seine Telefonnummer mit dazu. Daraufhin druckt der Copyshop das Cover mit dem Namen Eiffel 65, denn die ersten beiden Ziffern der Telefonnummer waren scheinbar in die falsche Zeile gerückt. Tja, so ist es halt. Dann heißen sie jetzt halt so. Bei einem ihrer Treffen daddelt Maurizio dann irgendwann auf einem Klavier rum und kommt so auf eine sehr eingängige Melodie. Jeffrey schreibt den Text und sie bauen dadurch eine echte Dance-Hymne und ihren größten Hit, Blue.

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1: Ich bin Thomas Bleskin. Die Unwetter der vergangenen Tage haben in der Landwirtschaft Schäden in Millionenhöhe angerichtet. Nach ersten Schätzungen der Spezialversicherung Vereinigte Hagel belaufen sie sich auf mindestens 50 Millionen Euro.
2: Der Nordosten Niedersachsens, Nordhessen, Ostwestfalen-Lippe und Teile von Thüringen, das sind nur einige der Gebiete, in denen es zu Beginn der Woche so heftig gehagelt, geregnet oder auch gestürmt hat, dass nun Teile der Ernte hin sind. Betroffen sind unter anderem Weizen und Raps und auch Kartoffeln und Hopfen. Teilweise hätten Sturm und Hagel Rapsfelder regelrecht abrasiert, heißt es vom Spezialversicherer Vereinigte Hagel. Für die Landwirtschaft sind diese Unwetterschäden ein weiteres Problem neben der aktuellen Trockenheit. Lea Matschulat, Nachrichtenredaktion.
1: Mecklenburg-Vorpommerns Ministerpräsidentin Schwesig hat die Kürzungspläne der Bundesregierung beim Unterhaltsvorschuss für Alleinerziehende scharf kritisiert. Die SPD-Politikerin sagte dem Magazin Spiegel, Bundeskanzler Merz und Familienministerin Prien hätten die Lebenssituation vieler Alleinerziehender nicht verstanden. Auch 16- und 17-Jährige bräuchten Unterstützung. Merz verteidigte die Pläne, zeigte sich nach der Kritik aus der SPD aber gesprächsbereit. Der US-Fahrdienstleister Uber übernimmt den deutschen Essenslieferanten Delivery Hero. Das börsennotierte Berliner Unternehmen wird insgesamt mit knapp 13 Milliarden Euro bewertet.
3: Die Aktie von Delivery Hero schießt direkt in die Höhe. Auch wenn es sich um ein deutsches Unternehmen handelt, hatte es sein Heimatgeschäft an Lieferando verkauft. Hierzulande sieht man also keine Lieferanten von Delivery Hero mehr. Dafür ist man in Asien, Südeuropa, der arabischen Halbinsel und den Teilen Afrikas umso präsenter. Uber hat sich verpflichtet, den Hauptsitz von Delivery Hero in Berlin beizubehalten und bis mindestens 2029 keine Änderungen an der Berliner Belegschaft vorzunehmen. Uli Reitinger, Berlin.
1: Die Zahl der E-Scooter-Unfälle mit Verletzten oder Todesopfern ist im vergangenen Jahr deutlich gestiegen. Nach Angaben des Statistischen Bundesamts registrierte die Polizei rund 16.500 solcher Unfälle, gut 38% mehr als im Vorjahr. 38 Menschen kamen ums Leben, die meisten von ihnen auf einem E-Scooter als Fahrer oder Mitfahrer. Unter den weiteren Todesopfern waren auch Fußgänger, ein Radfahrer und ein Autofahrer.
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4: Ich bin Leo Melchersmann. Die Polizei hat neue Details zur Tat in der Robert-Schumann-Allee in Trier bekannt gegeben, bei der am Mittwochmorgen ein junger Mann getötet wurde. Darüber berichtet der Volksfreund. Gegen 9.55 Uhr soll ein 22-jähriger Deutscher von einem gleichaltrigen Mann mit afghanischer Staatsangehörigkeit mit einem Messer schwer verletzt worden sein. Das Opfer wurde vor Ort durch Rettungskräfte reanimiert, ist aber im Krankenhaus gestorben. Der Tatverdächtige wurde kurz nach der Tat vorläufig festgenommen.
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5: Im Laufe des Tages bekommen wir heute bis zu 31 Grad und einen Mix aus Sonne und Wolken. Gegen Abend können vereinzelt auch ein paar Gewitter auftauchen. Morgen wird es ein bisschen kühler, nur noch 25 Grad. Und im Vormittag und Nachmittag kann es vereinzelt zu Regen- und Gewitterschauern kommen. Also da vielleicht den Regenschirm mitnehmen und gucken, wann ihr rausgeht.
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5: Aktuell stockt es ein bisschen am Kranufer, wenn ihr Richtung Römerbrücke unterwegs seid. Da braucht ihr gerade 5 Minuten länger. Ansonsten ist auf der Bitburger Straße stadteinwärts noch ein bisschen Stop and Go. Ansonsten ist gerade aber alles frei. Kommt gut und sicher an euer Ziel.
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5: Ihr werdet geblitzt auf der A64 an der Anschlussstelle zur B53 hinter der Abfahrt Trier, wenn ihr Richtung Trier-Ehrang unterwegs seid, da ist 80 erlaubt. Dann haben wir noch am Kranufer einen Blitzer, da ist 50 und in Trier auf der Meilenstraße, da ist ebenfalls 50 erlaubt. Und den letzten Blitzer, den ich für euch habe, der steht auf der B51 bei Gilsem, wenn ihr da in Richtung Bitburg unterwegs seid. Wenn ihr noch was gesehen habt, dann gebt mir das doch gerne durch über die 0651 462 884 und die 0.
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5: Es ist kurz nach 12. Hallöchen, liebe Trierer. Ich hoffe, ihr seid bisher gut in den Tag gestartet. Und wenn ihr jetzt sagt, boah, ich weiß noch gar nicht, was ich die Woche über noch machen soll, keinen Stress. Wir gucken gleich in 10 Minuten zusammen auf unsere Veranstaltungstipps und was die Woche noch so los ist. Jetzt gibt's aber erstmal ein bisschen Musik auf die Ohren und in knapp 10 Minuten gucken wir dann mal genauer drauf.
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1: Heute gibt's wieder Jazzmusik im Brunnenhof für euch Trierer. Judith Hill spielt ab 20 Uhr für euch Open Air. Sie hat mit ihrer Musik schon so einige Stars beeindruckt, wie zum Beispiel Elton John und John Legend als Backgroundsängerin und sogar bei Michael Jackson und Prince hinterließ sie Eindruck. Wenn das mal nicht Gründe genug sind, einen entspannten Abend bei Jazz zu verbringen, dann weiß ich auch nicht. Tickets gibt's bei Ticket Regional, Einlass ist ab 19 Uhr. Ebenfalls im Brunnenhof findet morgen der Brunnengroove statt. Dabei treffen vier DJs und die Liveband Ellie & Friends aufeinander und verwandeln den Innenhof zu einer Bühne für Groove und Jazz. Der Gastgeber der Veranstaltung, DJ Carnage, führt durch das abwechslungsreiche Programm. Das Event startet morgen um 17 Uhr. Die Tickets dazu gibt's auf Ticket Regional. Und zugunsten des Aktionsbündnisses Ex-Haus bleibt veranstaltet der Kulturkram Trier in Kooperation mit der TUFA am Samstag das Soli-Festival. Mit dabei sind ganz viele Punkbands wie Boller die Waldfee, BSK oder auch Masche 3000. Die Themen der Lyrics: Toleranz, Solidarität, Freiheit, aber auch Sorgen und Ängste, also so ziemlich alles, was uns heute beschäftigt. Los geht das Programm am Samstag um 16 Uhr. Die Tickets könnt ihr im Vorhinein bei Ticket Regional kaufen. Viel Spaß beim Tanzen!
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1: Mit Leo Melchersmann einen schönen Donnerstag zusammen. Die Polizei hat neue Details zur Tat in der Robert-Schumann-Allee in Trier bekannt gegeben, bei der am Mittwochmorgen ein junger Mann getötet wurde. Darüber berichtet der Volksfreund. Gegen 9.55 Uhr soll ein 22-jähriger Deutscher von einem gleichaltrigen Mann mit afghanischer Staatsangehörigkeit mit einem Messer schwer verletzt worden sein. Das Opfer wurde vor Ort durch Rettungskräfte reanimiert, ist aber im Krankenhaus gestorben. Der Tatverdächtige wurde kurz nach der Tat vorläufig festgenommen. Oberbürgermeister Wolfram Leibe hat an die Flutkatastrophe vor 5 Jahren in Erang erinnert und allen Helfern gedankt. Das hat die Stadt bekannt gegeben. Wenn Leibe an die Nacht auf den 15. Juli 2021 zurückdenke, seien da die schlimmen Bilder von der Hochwasserkatastrophe, die in Erinnerung blieben. Unzählige Freiwillige hätten sich gemeldet und mitgeholfen, Häuser und Wohnungen zu räumen, oft bis ans Ende ihrer Kräfte, so der Oberbürgermeister. Die Stadt habe am Hochwasserschutz der Kill viel gearbeitet. Allerdings könne durch bauliche Maßnahmen kein allumfassender Schutz hergestellt werden. Die Bauarbeiten auf dem Gelände des alten Einkaufszentrums in Kenn gehen weiter voran. Nach Angaben des Volksfreunds soll dort eine Aldi-Süd-Filiale entstehen. Laut der Pressestelle von Aldi ist die Eröffnung für Ende 2026 geplant. Im Erdgeschoss des Gebäudes werden weitere Geschäfte einziehen. Bestätigt sind die Sparkasse Trier, ein Tabak & Co., das Eiscafé Sienna, ein DM und ein Rewe mit Getränkemarkt. Für das Konzer Heimat und Weinfest werden von Freitag bis Montag in Konz Busse der Linie 9 und 89 umgeleitet. Das melden die Stadtwerke Trier. Auch in Trier-Zeven werden Busse wegen Bauarbeiten umgeleitet. Mehrere Haltestellen sind durch die Umleitung aufgehoben. Diese gilt voraussichtlich bis zum 8. August. Und das Beste kommt zum Schluss. Mehr als 90 der katholischen öffentlichen Büchereien im Bistum Trier verleihen kostenlos Brett- und Kartenspiele. Das hat das Bistum bekannt gegeben. Die Leiterin der Büchereiarbeit, Dorothee Steuer, erklärt, dass Spiele Kommunikation, Sprachfähigkeit, Konzentration und strategisches Denken fördern würden. Zudem sollen Spiele auch zu Kontakt zwischen Menschen führen und das soziale Miteinander fördern. Die rund 150 katholischen öffentlichen Büchereien ermöglichen kostenlosen Zugang zu Literatur und Medien. Sie werden ehrenamtlich geleitet und von der Fachstelle für Büchereiarbeit im Bistum Trier unterstützt.
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2: Bei einem Mix aus Sonne und Wolken bekommen wir heute wieder bis zu 31 Grad. Heute Abend können dann ein paar Gewitter auftreten und morgen kühlt es deutlich runter bis zu 25 Grad nur noch. Und im Vormittag und Nachmittag kann es vereinzelt zu Regenschauern und auch ein paar Gewitter kommen. Also guckt da vielleicht mal, dass ihr einen Regenschirm mitnimmt und wenn das Gewitter kommt, vielleicht nicht gerade draußen unterwegs seid.
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2: Aktuell stockt es ein bisschen am Kranufer, wenn ihr Richtung Römerbrücke unterwegs seid. Da braucht ihr gerade 5 Minuten länger. Ansonsten ist auf der Bitburger Straße stadteinwärts noch ein bisschen Stop and Go. Ansonsten ist gerade aber alles frei. Kommt gut und sicher an euer Ziel.
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0: durch über die 0651 462 884 und die 0.
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2: Odysseus, erinnerst du dich nicht?
3: Wir reisen etwa 2700 Jahre zurück ins antike Griechenland. Der Trojanische Krieg ist gerade vorbei und hat viel Zerstörung und Leid mit sich gebracht.
2: Donner. Feuer. Tod.
3: Bei König Odysseus kehren Erinnerungen zurück, wie sein Leben vor dem Krieg ausgesehen hat.
4: Ich erinnere mich an eine Frau. Sohn. Heimat.
3: Er möchte zurück in seine Heimat Ithaka reisen, zu seiner Frau Penelope und seinem Sohn Telemachos. Odysseus begibt sich auf eine lange Reise voller Gefahren. Doch nicht alle Menschen in Ithaka wollen ihren alten König zurück.
5: Mein Vater kehrt wieder heim.
6: Du sehnst dich nach einem Vater, den du nie gekannt hast. Wie ein winzelnder Bastard.
7: Ithakas König wird wiederkommen.
8: Bringt er Vergeltung?
4: Er bringt alles.
3: Die Zukunft von Ithaka ist jedenfalls ungewiss.
5: Ich könnte den Thron besteigen.
7: Sie werden die Herrschaft nicht dir überlassen, oder Odysseus? Glaubst du wirklich, das Leben wird wieder so wie früher? Diese Welt ist Geschichte.
3: Doch Odysseus ist fest entschlossen, auf den Thron zurückzukehren.
9: Die Götter haben es dir gesagt.
4: Dann widersetze ich mich den Göttern.

0: Und damit beginnt Odysseus' große Reise. Die Odyssee ist ab heute im Kino.
1: Zum Beispiel im Cinemax Trier um 20.20 Uhr. Viel Spaß euch!
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1: Ich bin Thomas Bleskin. Die Spritpreise in Deutschland ziehen wegen der verschärften Spannungen im Nahen Osten weiter kräftig an. Nach ADAC-Angaben verteuerte sich Diesel innerhalb von 10 Tagen auf gut 2,13 Euro je Liter.
2: Zum ersten Mal seit Mitte Mai kostet Diesel auch wieder mehr als E10 Superbenzin. Das ist zwar auch teurer geworden, aber der Preis ist nicht so stark gestiegen wie bei Diesel. Der ging nämlich in den vergangenen 10 Tagen um mehr als 18 Cent pro Liter hoch, kostete gestern im Schnitt 2,13 Euro. Und nach einer schnellen Trendwende sieht es bei den Preisen erstmal nicht aus. Diesel gilt als noch krisenanfälliger als Benzin. Fachleute machen die neue Eskalation im Iran-Konflikt verantwortlich für den Preisanstieg. Thomas Thonfeld, Nachrichten. Redaktion.
1: Die Unwetter der vergangenen Tage haben in der Landwirtschaft Schäden in Millionenhöhe angerichtet. Nach ersten Schätzungen der Spezialversicherung Vereinigte Hagel belaufen sie sich auf mindestens 50 Millionen Euro. Betroffen seien rund 100.000 Hektar Anbaufläche in mehreren Regionen Deutschlands. Beschädigt wurden unter anderem Weizen, Raps, Mais, Kartoffeln, Hopfen und Wein. Aus den Regionen Nürnberg und Stuttgart werden teils Totalschäden gemeldet. Der US-Fahrdienstleister Uber übernimmt den deutschen Essenslieferanten Delivery Hero für eine Milliardensumme. Das im MDAX notierte Unternehmen bestätigte, dass es sich mit dem US-Konzern zusammenschließt.
3: Die Aktie von Delivery Hero schießt direkt in die Höhe. Auch wenn es sich um ein deutsches Unternehmen handelt, hatte es sein Heimatgeschäft an Lieferando verkauft. Hierzulande sieht man also keine Lieferanten von Delivery Hero mehr. Dafür ist man in Asien, Südeuropa, der arabischen Halbinsel und den Teilen Afrikas umso präsenter. Uber hat sich verpflichtet, den Hauptsitz von Delivery Hero in Berlin beizubehalten und bis mindestens 2029 keine Änderungen an der Berliner Belegschaft vorzunehmen. Uli Reitinger, Berlin.
1: Der Bundesgerichtshof hat die Rechte von Verbrauchern bei Online-Kündigungen gestärkt. Die Richter entschieden, dass auf der Bestätigungsseite nach dem Klick auf den Kündigungsbutton keine Hinweise auf Alternativen wie eine Vertragspause erscheinen dürfen. Nach Auffassung des Gerichts darf die Bestätigungsseite ausschließlich der Abgabe der Kündigung dienen.
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4: Ich bin Maja Wendland. Nach einem Raubüberfall auf eine Spielhalle in Bitburg hat die Polizei drei Tatverdächtige festgenommen. Nach Angaben des Polizeipräsidiums Trier wurden die Männer im Alter von 21 bis 26 nach umfangreichen Ermittlungen am Montag in Trier von Spezialeinsatzkräften gefasst. Sie stehen im Verdacht, im Mai den Betreiber einer Spielhalle schwer verletzt und einen geringen Bargeldbetrag erbeutet zu haben. Ein Ermittlungsrichter hat gegen alle drei Untersuchungshaft angeordnet. Die Ermittlungen dauern an.
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5: Im Laufe des Tages bekommen wir heute bis zu 31 Grad und einen Mix aus Sonne und Wolken. Gegen Abend können vereinzelt auch ein paar Gewitter auftauchen. Morgen wird es ein bisschen kühler, nur noch 25 Grad. Und im Vormittag und Nachmittag kann es vereinzelt zu Regen- und Gewitterschauern kommen. Also da vielleicht den Regenschirm mitnehmen und gucken, wann ihr rausgeht.
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5: Aktuell stockt es ein bisschen am Kranufer, wenn ihr Richtung Römerbrücke unterwegs seid. Da braucht ihr gerade 5 Minuten länger. Ansonsten ist auf der Bitburger Straße stadteinwärts noch ein bisschen Stop and Go. Ansonsten ist gerade aber alles frei. Kommt gut und sicher an euer Ziel.
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5: Ihr werdet geblitzt auf der A64 an der Anschlussstelle zur B53 hinter der Abfahrt Trier, wenn ihr Richtung Trier-Ehrang unterwegs seid, da ist 80 erlaubt. Dann haben wir noch am Kranufer einen Blitzer, da ist 50 und in Trier auf der Meilenstraße, da ist ebenfalls 50 erlaubt. Und den letzten Blitzer, den ich für euch habe, der steht auf der B51 bei Gilsum, wenn ihr da in Richtung Bitburg unterwegs seid. Wenn ihr noch was gesehen habt, dann gebt mir das auch gerne durch über die 0651 462 884 und die 0.
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5: Es ist kurz nach eins. Einen schönen Mittag, liebe Trierer. Ich bin Leonie. Kommt gut durch den Tag.
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1: Alle Musikliebhaber aufgepasst, das Solifest findet diesen Samstag wieder hier bei uns in Trier statt. 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
2: 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Wir versuchen das irgendwie auch lustig zu machen, sind dabei aber gleichzeitig, glaube ich, auch so kritisch und versuchen auch so in der Szene da mal irgendwie ein bisschen zu provozieren.
1: 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Wer kann alles vorbeikommen?
2: 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Ich hoffe auch, dass das so bleibt. 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
1: Mit Maja Wendland, einen schönen Donnerstag. Nach einem Raubüberfall auf eine Spielhalle in Bitburg hat die Polizei drei Tatverdächtige festgenommen. Nach Angaben des Polizeipräsidiums Trier wurden die Männer im Alter von 21 bis 26 nach umfangreichen Ermittlungen am Montag in Trier von Spezialeinsatzkräften gefasst. Sie stehen im Verdacht, im Mai den Betreiber einer Spielhalle schwer verletzt und einen geringen Bargeldbetrag erbeutet zu haben. Ein Ermittlungsrichter hat gegen alle drei Untersuchungshaft angeordnet. Die Ermittlungen dauern an. Nach einem technischen Defekt an einem Fahrgastschiff sind an der Schleuse Detzem mehr als 100 Liter Diesel in die Mosel gelangt. Laut der Wasserschutzpolizei bildet sich ein Ölfilm, der sich über die gesamte Flussbreite und rund 500 Meter flussabwärts ausbreitete. Die Weiterfahrt des Schiffes wurde vorerst untersagt. Die 124 Passagiere sind nach Angaben der Wasserschutzpolizei nicht in Gefahr. Die Feuerwehr kann den Diesel wegen der Strömung nicht von der Wasseroberfläche entfernen. Die Ursache des technischen Defekts wird nun untersucht. Die Stadt Trier sucht dringend Wohnungen und Häuser für Menschen in Wohnungsnot sowie für Geflüchtete. Wie die Stadt mitteilt, werden vor allem Wohnungen für Familien, barrierefreie Wohnungen und Apartments benötigt. Vermieter können ihren Wohnraum entweder direkt an die künftigen Mieter oder an die Stadt vermieten. Ziel ist es, Menschen nach einer vorübergehenden Unterbringung möglichst schnell in eigenen Wohnraum zu vermitteln. Die Stadt bittet Eigentümer, sich bei Interesse an das Amt für Soziales und Wohnen zu wenden. Im Trierer Stadtteil Fein beginnen am 22. Juli weitere Straßenbauarbeiten in der Pellinger Straße. Nach Angaben der Stadt Trier wird der Abschnitt zwischen dem Kreisverkehr und der Einmündung am Knie bis voraussichtlich Ende Dezember voll gesperrt. Geplant sind unter anderem barrierefreie Bushaltestellen, breitere Gehwege und Maßnahmen für einen sicheren Schulweg. Der Autoverkehr wird während der Bauzeit umgeleitet, Grundschule und Kita bleiben weiterhin erreichbar. Und das Beste kommt zum Schluss. Die Wettkonzept Gladiators Trier haben mit Emanuel Mpako einen weiteren Neuzugang für die kommende Saison verpflichtet. Laut Verein erhält der 21-jährige Aufbauspieler eine Doppellizenz und soll sowohl bei den Gladiators als auch beim Kooperationspartner Artemis Sun King Salui zum Einsatz kommen. In Trier soll der Berliner erste Erfahrungen in der Basketball-Bundesliga und im FIBA Europe Cup sammeln.
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2: Bei dem Mix aus Sonne und Wolken bekommen wir heute wieder bis zu 31 Grad. Heute Abend können dann ein paar Gewitter auftreten und morgen kühlt es deutlich runter bis zu 25 Grad nur noch. Und im Vormittag und Nachmittag kann es vereinzelt zu Regenschauern und auch ein paar Gewitter kommen. Also guckt da vielleicht mal, dass ihr einen Regenschirm mitnimmt und wenn das Gewitter kommt, vielleicht nicht gerade draußen unterwegs seid.
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2: Aktuell stockt es ein bisschen am Kranufer, wenn ihr Richtung Römerbrücke unterwegs seid. Da braucht ihr gerade 5 Minuten länger. Ansonsten ist auf der Bitburger Straße stadteinwärts noch ein bisschen Stop and Go. Ansonsten ist gerade aber alles frei. Kommt gut und sicher an euer Ziel.
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2: Ihr werdet geblitzt auf der A64 an der Anschlussstelle zur B53 hinter der Abfahrt Trier, wenn ihr Richtung Trier-Ehrang unterwegs seid, da ist 80 erlaubt. Dann haben wir noch am Kranufer einen Blitzer, da ist 50 und in Trier auf der Meilenstraße, da ist ebenfalls 50 erlaubt. Und den letzten Blitzer, den ich für euch habe, der steht auf der B51 bei Gilsem, wenn ihr da in Richtung Bitburg unterwegs seid. Wenn ihr noch was gesehen habt, dann gebt mir das doch gerne durch über die 0651 462 884 und die 0.
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1: Herzlich willkommen in Trier, liebe Emilia. Dein Name bedeutet die

0: Fleißige, heute mit dir Geburtstag hat der US-amerikanische Schauspieler James Maslow. Diejenigen unter euch, die zur Gen Z gehören oder etwas älter sind, kennen ihn vielleicht noch aus der Nickelodeon-Serie Big Time Rush, in der er eine Hauptrolle spielte. Er wird heute 36 Jahre alt. Herzlichen Glückwunsch euch beiden!
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1: Ich bin Zoe Tassovali. Die Spritpreise bei uns in Deutschland ziehen wegen der verschärften Spannungen im Nahen Osten weiter kräftig an. Nach Angaben des ADAC kostet ein Liter Diesel inzwischen im Schnitt gut 2,13 Euro, fast 19 Cent mehr als noch vor 10 Tagen. Damit ist Diesel sogar teurer als Super E10. Auch Benzin hat deutlich angezogen. Der ADAC rät deshalb, wer tanken muss, fährt am besten am späten Vormittag zur Zapfsäule. Wer seinen Fitnessstudio-Vertrag online kündigt, soll dabei nicht erst durch andere Angebote gelotst werden. Der Bundesgerichtshof hat entschieden, Hinweise auf eine Vertragspause oder andere Alternativen gehören nicht in den Kündigungsprozess. Geklagt hatte der Bundesverband der Verbraucherzentralen gegen die Fitnesskette FitX.
2: Wer seinen Fitnessstudio-Vertrag kündigen wollte, wurde nach Anklicken der entsprechenden Schaltfläche auf eine Bestätigungsseite weitergeleitet. Neben einem Formular zum Eingeben der nötigen Informationen wurde dort prominent auf die Möglichkeit hingewiesen, den Vertrag beitragsfrei zu pausieren, anstatt ihn zu kündigen. Der Bundesverband der Verbraucherzentralen hatte kritisiert, Kunden würden dadurch vom Kündigungsprozess abgelenkt. Das Gericht verurteilte FitX zur Unterlassung. Jacqueline Melcher, Nachrichtenredaktion.
1: E-Scooter sorgen immer häufiger für schwere Unfälle. Im vergangenen Jahr hat die Polizei bundesweit rund 16.500 Unfälle mit Verletzten oder Toten registriert. Fast 40% mehr als ein Jahr zuvor.
3: Die meisten Todesopfer waren selbst mit dem E-Scooter unterwegs. Andere starben nach Zusammenstößen oder Ausweichmanövern. Überwiegend handelt es sich um Menschen, die jünger als 45 Jahre alt waren. In der Regel waren sie zu schnell unterwegs, benutzten die falsche Fahrbahnseite oder standen unter Alkoholeinfluss. Der Blick auf die Statistik beruhigt aber auch. Obwohl man immer mehr E-Scooter im Stadtverkehr sieht, ist ihr Anteil am gesamten Unfallgeschehen eher gering. Er beträgt nicht mal 5%. Tanja Wagner, Nachrichtenredaktion.
1: Im Prozess um den Tod eines Patienten hat ein Angeklagter falscher Notfallsanitäter eingeräumt, jahrelang mit gefälschten Unterlagen gearbeitet zu haben. Vor dem Landgericht Kleve sagte der 30-Jährige, dass er nie die Ausbildung abgeschlossen habe. Laut Anklage verabreichte er bei einem Einsatz das falsche Medikament und verhinderte, dass ein Notarzt gerufen wurde. Den Vorwurf des Totschlags weist der Angeklagte zurück.
0: Und jetzt noch mehr Informationen aus unserer Region.
4: Ich bin Maja Wendland. Nach einem technischen Defekt an einem Fahrgastschiff sind an der Schleuse Detzem mehr als 100 Liter Diesel in die Mosel gelangt. Laut der Wasserschutzpolizei bildet sich ein Ölfilm, der sich über die gesamte Flussbreite und rund 500 Meter flussabwärts ausbreitete. Die Weiterfahrt des Schiffes wurde vorerst untersagt. Die 124 Passagiere sind nach Angaben der Wasserschutzpolizei nicht in Gefahr. Die Feuerwehr kann den Diesel wegen der Strömung nicht von der Wasseroberfläche entfernen. Die Ursache des technischen Defekts wird nun untersucht.
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5: Im Laufe des Tages bekommen wir heute bis zu 31 Grad und einen Mix aus Sonne und Wolken. Gegen Abend können vereinzelt auch ein paar Gewitter auftauchen. Morgen wird es ein bisschen kühler, nur noch 25 Grad. Und im Vormittag und Nachmittag kann es vereinzelt zu Regen- und Gewitterschauern kommen. Also da vielleicht den Regenschirm mitnehmen und gucken, wann ihr rausgeht.
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5: Aktuell stockt es ein bisschen am Kranufer, wenn ihr Richtung Römerbrücke unterwegs seid. Da braucht ihr gerade 5 Minuten länger. Ansonsten ist auf der Bitburger Straße stadteinwärts noch ein bisschen Stop and Go. Ansonsten ist gerade aber alles frei. Kommt gut und sicher an euer Ziel.
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5: Ihr werdet geblitzt auf der A64 an der Anschlussstelle zur B53 hinter der Abfahrt Trier in Richtung Trier-Ehrang, da ist 80 erlaubt. Außerdem habe ich noch am Pacelli-Ufer einen Blitzer, da ist 30 erlaubt und am Kranufer steht auch noch ein Blitzer, da ist 50. Moselstraße hier bei uns in Trier, da ist 30 erlaubt und auf der B51 bei Gilsen, wenn ihr da von Bitburg Richtung Trier unterwegs seid, da ist 100. Ansonsten, wenn ihr noch was habt, dann gebt mir das doch gerne durch über die 0651 462 884 und die 0.
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5: Und kurz A2, ich bin Leonie, kommt gut durch diesen Donnerstag.
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0: unter euch Trierern gibt es doch bestimmt ein paar akribische Lüfter. Ich muss sagen, da zähle ich definitiv dazu. Gerade wenn es tagsüber so heiß ist, tut es einfach unfassbar gut, abends mal ein Fenster aufzumachen. Aber dann spätestens, wenn man im Bett liegt, hört man sie. Stechmücken. Ich bin ehrlich, die sind so nervig. Allein dieser Ton, wenn der am Ohr schon ist. Aber warum stechen die uns eigentlich? Meine Kollegin Dori hat sich mal schlau gemacht.
1: Ich hasse die Dinger auch, ich sag's dir. Also, das liegt nicht an süßem Blut oder so, wie viele denken, sondern an dem, was unsere Haut so ausdünstet. Kohlendioxid aus dem Atem, Milch und Fettsäuren aus der Haut. Und wer dann noch den ein oder anderen Schnaps hatte, ja, der hat dann quasi eine VIP-Einladung, denn Alkohol macht einen für Mücken noch attraktiver.
0: Also Leute, Finger weg vom Alkohol, aber wie kann man sich denn vor den Blutsaugern schützen?
1: Da gibt's so ein paar Tricks, die jeder kennen sollte. Zum Beispiel Mückenschutzmittel, die den Hautgeruch verändern, damit die Plagegeister nicht mehr anbeißen. Außerdem Ventilatoren anmachen, denn wenn der Wind den Geruch wegbläst, dann finden die Mücken dich schlechter.
0: Okay, Dori, sagen wir mal, die Mücke hat mich jetzt schon erwischt. Was mache ich denn am besten? Kratzen wahrscheinlich eher nicht, oder?
1: Nee, auf gar keinen Fall kratzen. Die Stelle schwillt dann nämlich noch mehr an und dann kann sich das Ganze sogar entzünden. Das wollen wir nicht. Stattdessen lieber kühlen mit Eis im Tuch, mit einem kalten Löffel oder Quark. Und wer Hitze ab kann, ein erhitzter Löffel oder so ein spezieller Stichheiler aus der Apotheke, das ist auch eine gute Idee. Die zerstören nämlich die juckreizverursachenden Proteine. Klingt vielleicht erstmal komisch, hilft aber wirklich gut.
0: Also Leute, ich drücke euch die Daumen, dass ihr verschont bleibt und bitte Finger weg vom Mückenstich. Danke für die Tipps, Dori.
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1: Mit Maja Wendland, einen schönen Donnerstag. Nach einem Raubüberfall auf eine Spielhalle in Bitburg hat die Polizei drei Tatverdächtige festgenommen. Nach Angaben des Polizeipräsidiums Trier wurden die Männer im Alter von 21 bis 26 nach umfangreichen Ermittlungen am Montag in Trier von Spezialeinsatzkräften gefasst. Sie stehen im Verdacht, im Mai den Betreiber einer Spielhalle schwer verletzt und einen geringen Bargeldbetrag erbeutet zu haben. Ein Ermittlungsrichter hat gegen alle drei Untersuchungshaft angeordnet. Die Ermittlungen dauern an. Nach einem technischen Defekt an einem Fahrgastschiff sind an der Schleuse Detzem mehr als 100 Liter Diesel in die Mosel gelangt. Laut der Wasserschutzpolizei bildet sich ein Ölfilm, der sich über die gesamte Flussbreite und rund 500 Meter flussabwärts ausbreitete. Die Weiterfahrt des Schiffes wurde vorerst untersagt. Die 124 Passagiere sind nach Angaben der Wasserschutzpolizei nicht in Gefahr. Die Feuerwehr kann den Diesel wegen der Strömung nicht von der Wasseroberfläche entfernen. Die Ursache des technischen Defekts wird nun untersucht. Die Stadt Trier sucht dringend Wohnungen und Häuser für Menschen in Wohnungsnot sowie für Geflüchtete. Wie die Stadt mitteilt, werden vor allem Wohnungen für Familien, barrierefreie Wohnungen und Apartments benötigt. Vermieter können ihren Wohnraum entweder direkt an die künftigen Mieter oder an die Stadt vermieten. Ziel ist es, Menschen nach einer vorübergehenden Unterbringung möglichst schnell in eigenen Wohnraum zu vermitteln. Die Stadt bittet Eigentümer, sich bei Interesse an das Amt für Soziales und Wohnen zu wenden. Im Trierer Stadtteil Fein beginnen am 22. Juli weitere Straßenbauarbeiten in der Pellinger Straße. Nach Angaben der Stadt Trier wird der Abschnitt zwischen dem Kreisverkehr und der Einmündung am Knie bis voraussichtlich Ende Dezember voll gesperrt. Geplant sind unter anderem barrierefreie Bushaltestellen, breitere Gehwege und Maßnahmen für einen sicheren Schulweg. Der Autoverkehr wird während der Bauzeit umgeleitet, Grundschule und Kita bleiben weiterhin erreichbar. Und das Beste kommt zum Schluss. Die Wettkonzept Gladiators Trier haben mit Emanuel Mpako einen weiteren Neuzugang für die kommende Saison verpflichtet. Laut Verein erhält der 21-jährige Aufbauspieler eine Doppellizenz und soll sowohl bei den Gladiators als auch beim Kooperationspartner Artemis Sun King Saloui zum Einsatz kommen. In Trier soll der Berliner erste Erfahrungen in der Basketball-Bundesliga und im FIBA Europe Cup sammeln.
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2: Bei einem Mix aus Sonne und Wolken bekommen wir heute wieder bis zu 31 Grad. Heute Abend können dann ein paar Gewitter auftreten und morgen kühlt es deutlich runter bis zu 25 Grad nur noch. Und im Vormittag und Nachmittag kann es vereinzelt zu Regenschauern und auch ein paar Gewitter kommen. Also guckt da vielleicht mal, dass ihr einen Regenschirm mitnimmt und wenn das Gewitter kommt, vielleicht nicht gerade draußen unterwegs seid.
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2: Aktuell stockt es ein bisschen am Kranufer, wenn ihr Richtung Römerbrücke unterwegs seid. Da braucht ihr gerade 5 Minuten länger. Ansonsten ist auf der Bitburger Straße stadteinwärts noch ein bisschen Stop and Go. Ansonsten ist gerade aber alles frei. Kommt gut und sicher an euer Ziel.
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2: Ihr werdet geblitzt auf der A64 an der Anschlussstelle zur B53 hinter der Abfahrt Trier in Richtung Trier-Ehrang. Da ist 80 erlaubt. Außerdem habe ich noch am Pacelli-Ufer einen Blitzer, da ist 30 erlaubt. Und am Kranufer steht auch noch ein Blitzer, da ist 50. Moselstraße hier bei uns in Trier, da ist 30 erlaubt. Und auf der B51 bei Gilsen, wenn ihr da von Bitburg Richtung Trier unterwegs seid, da ist 100. Ansonsten, wenn ihr noch was habt, dann gebt mir das doch gerne durch über die 0651 462 884 und die 0.
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1: 16. Juli 1984. Die Pointer Sisters sind mit Jump neu in den deutschen Singlecharts. Die Hintergrundgeschichte zur Entstehung des Songs ist ganz witzig. Zuallererst wird ein Demo der Instrumentalversion des Songs gemacht. Als die Songwriter dieses Demo hören, sind sie davon so begeistert, dass sie im Zimmer auf- und abspringen und das Instrumental einfach nur feiern. Und genau das machen sie im Song zum Thema und nennen den Song Jump. Es geht also ums Springen im übertriebenen Sinn darum, hey, wenn du mehr von meiner Liebe willst, dann tu dafür was. Jump for my love. Einer der Songwriter erinnert sich noch ganz genau daran, wie er den Produzenten Richard Perry völlig aufgeregt anruft und ihm erzählt, dass sie soeben den größten Hit für das neue Album der Pointer Sisters geschrieben haben. Und so entscheidet Perry, der ursprünglich mit dem Gedanken gespielt hatte, den Song an Julio Iglesias zu geben, dieser Song kommt auf das Album Breakout. Und tatsächlich wird Jump zum erfolgreichsten Hit des Albums. Bei den Beats und den Stimmen ist das aber mehr als verdient. Und warum auch nicht einfach mal Radio aufdrehen und jumpen, oder?

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1: Ich bin Zoe Tassovali. Steuerbetrug soll sich künftig deutlich weniger lohnen. Dafür will die Bundesregierung Behörden besser vernetzen und Finanzkriminellen schneller auf die Spur kommen. Finanzminister Klingbeil sagte dazu in Berlin:
2: Wir haben ein gemeinsames, klares Ziel. Die Ehrlichen in unserer Gesellschaft dürfen nicht die Dummen sein. Es geht für mich um Gerechtigkeit. Die wenigen, die betrügen, schaden allen, die ehrlich ihre Steuern zahlen. Und das macht auch den fairen Wettbewerb zwischen Unternehmen kaputt.
1: Außerdem will die Bundesregierung die Regeln für Selbstanzeigen verschärfen. Wer schwere Steuerstraftaten begeht, soll sich nicht mehr so leicht vor einer Strafe drücken können. Gleichzeitig sollen die Ermittler künftig einfacher an Daten kommen, um Steuerbetrug aufzudecken. Schlechte Nachrichten für Autofahrer. Die Spritpreise steigen immer schneller. Diesel ist innerhalb eines Tages im Schnitt um 6,2 Cent gestiegen. Das teilte der ADAC mit. Das ist, abgesehen vom Ende des Tankrabatts, der höchste Tagessprung seit fast 4 Monaten.
3: Zum ersten Mal seit Mitte Mai kostet Diesel auch wieder mehr als E10 Superbenzin. Das ist zwar auch teurer geworden, aber der Preis ist nicht so stark gestiegen wie bei Diesel. Der ging nämlich in den vergangenen 10 Tagen um mehr als 18 Cent pro Liter hoch, kostete gestern im Schnitt 2,13 Euro. Und nach einer schnellen Trendwende sieht es bei den Preisen erstmal nicht aus. Diesel gilt als noch krisenanfälliger als Benzin. Fachleute machen die neue Eskalation im Iran-Konflikt verantwortlich für den Preisanstieg. Thomas Thonfeld, Nachrichtenredaktion.
1: Die schweren Unwetter der vergangenen Tage haben auf Deutschlands Feldern enorme Schäden hinterlassen. Nach ersten Schätzungen der Spezialversicherung Vereinigte Hagel beläuft sich der Schaden auf mindestens 50 Millionen Euro. Betroffen sind rund 100.000 Hektar Anbaufläche. Hagel und Starkregen haben unter anderem Weizen, Mais, Kartoffeln und Wein zerstört. Aus den Regionen Nürnberg und Stuttgart werden sogar teils Totalschäden gemeldet. Der Deutsche Fußballbund wächst weiter und zählt jetzt so viele Mitglieder wie nie zuvor. 8,2 Millionen Menschen spielen oder engagieren sich inzwischen beim DFB. Präsident Neuendorf freut sich über den Boom, warnt aber auch, viele Vereine kommen bei Sportplätzen, Trainingszeiten und Personal an ihre Grenzen. Positiv entwickelt sich vor allem der Mädchenfußball. Außerdem pfeifen wieder mehr Schiedsrichterspiele als in den Jahren zuvor.
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4: Ich bin Maja Wendland. Nach einem Raubüberfall auf eine Spielhalle in Bitburg hat die Polizei 3 Tatverdächtige festgenommen. Nach Angaben des Polizeipräsidiums Trier wurden die Männer im Alter von 21 bis 26 nach umfangreichen Ermittlungen am Montag in Trier von Spezialeinsatzkräften gefasst. Sie stehen im Verdacht, im Mai den Betreiber einer Spielhalle schwer verletzt und einen geringen Bargeldbetrag erbeutet zu haben. Ein Ermittlungsrichter hat gegen alle 3 Untersuchungshaft angeordnet. Die Ermittlungen dauern an.
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5: Den ganzen Nachmittag über ist es angenehm warm. Wir haben so um die 30 Grad. Es ist ein bisschen bewölkt, aber bis zum Abend hin bleibt es freundlich. Vorsichtig, ab 20 Uhr sind dann aber Gewitter gemeldet.
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5: Es dauert gerade ein paar Minuten länger auf der Bitburger Straße stadteinwärts. Da braucht ihr gerade 6 Minuten länger. Eine gute und auch sichere Fahrt euch.
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5: Geblitzt wird gerade auf dem Kranenufer Richtung Römerbrücke, da dürft ihr 50 fahren. Dann steht noch ein weiterer Blitzer auf der Moselstraße bei uns in Trier, da ist 30 erlaubt. Ein bisschen schneller geht's auf der A64 von Erang Richtung Trier, da dürft ihr 80 fahren. Und wir schauen auf die B51. Einmal auf der Höhe Meckel Richtung Trier, da ist 100 erlaubt. Und ein bisschen weiter im Norden auf der Höhe vom Marsholderbach in Richtung Bitburg ist auch nochmal 100 erlaubt. Und wenn ihr noch einen Blitzer gesehen habt, dann meldet euch doch gerne bei uns über die 0651 462 884 und die 0.
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5: Schön, dass ihr mit dabei seid. Wir haben gerade 3:15. Ich bin Leo und gleich nach den nächsten 2 Songs hören wir mal rein, wie wir unsere Getränke bei Hitze schön kühl halten können.
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0: Die Sonne brennt, das Thermometer klettert immer weiter nach oben und es gibt in dieser Woche wirklich nur ein logisches Ziel: ab an den Strand, den Badesee oder ins Trierer Nord- oder Südbad. Aber so schön der Badetag auch ist, eine Sache nervt gewaltig: wenn die mitgebrachten Getränke nach einer Stunde in der Sonne schon so warm sind wie Badewasser. Mein Kollege Andi hat den ultimativen Kühlhack dabei. Erzähl mal, wie bleibt die Limo oder das Bierchen eiskalt?
1: Ja, die klassische Kühlbox, die schleppt man ja auch nicht immer gerne mit. Mein absoluter Lieblingstrick fürs Freibad oder den See: die halbgefrorene Flasche. Füllt eure Plastikflaschen am Abend vor dem Strandtag einfach nur zur Hälfte mit Wasser oder eurem Lieblingsgetränk und legt sie flach ins Eisfach. Am nächsten Morgen ist das Ganze dann komplett gefroren und jetzt gießt ihr die Flasche einfach mit dem restlichen warmen Getränk auf. Das Eis, das schmilzt am Strand ganz langsam und ihr habt stundenlang ein eiskaltes Getränk, ohne dass es verwässert. Simpel, aber genial.
0: Ja, die halbgefrorene Flasche wird heute Abend direkt vorbereitet, damit die Abkühlung morgen auch steht. Danke dir, Andi, für die Infos. Und hier ist noch der passende Sound für den Sommer.
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2: Mit Maja Wendland, einen schönen Donnerstag. Nach einem Raubüberfall auf eine Spielhalle in Bitburg hat die Polizei 3 Tatverdächtige festgenommen. Nach Angaben des Polizeipräsidiums Trier wurden die Männer im Alter von 21 bis 26 nach umfangreichen Ermittlungen am Montag in Trier von Spezialeinsatzkräften gefasst. Sie stehen im Verdacht, im Mai den Betreiber einer Spielhalle schwer verletzt und einen geringen Bargeldbetrag erbeutet zu haben. Ein Ermittlungsrichter hat gegen alle 3 Untersuchungshaft angeordnet. Die Ermittlungen dauern an. Nach einem technischen Defekt an einem Fahrgastschiff sind an der Schleuse Detzem mehr als 100 Liter Diesel in die Mosel gelangt. Laut der Wasserschutzpolizei bildet sich ein Ölfilm, der sich über die gesamte Flussbreite und rund 500 Meter flussabwärts ausbreitete. Die Weiterfahrt des Schiffes wurde vorerst untersagt. Die 124 Passagiere sind nach Angaben der Wasserschutzpolizei nicht in Gefahr. Die Feuerwehr kann den Diesel wegen der Strömung nicht von der Wasseroberfläche entfernen. Die Ursache des technischen Defekts wird nun untersucht. Die Stadt Trier sucht dringend Wohnungen und Häuser für Menschen in Wohnungsnot sowie für Geflüchtete. Wie die Stadt mitteilt, werden vor allem Wohnungen für Familien, barrierefreie Wohnungen und Apartments benötigt. Vermieter können ihren Wohnraum entweder direkt an die künftigen Mieter oder an die Stadt vermieten. Ziel ist es, Menschen nach einer vorübergehenden Unterbringung möglichst schnell in eigenen Wohnraum zu vermitteln. Die Stadt bittet Eigentümer, sich bei Interesse an das Amt für Soziales und Wohnen zu wenden. Im Trierer Stadtteil Fein beginnen am 22. Juli weitere Straßenbauarbeiten in der Pellinger Straße. Nach Angaben der Stadt Trier wird der Abschnitt zwischen dem Kreisverkehr und der Einmündung Am Knie bis voraussichtlich Ende Dezember voll gesperrt. Geplant sind unter anderem barrierefreie Bushaltestellen, breitere Gehwege und Maßnahmen für einen sicheren Schulweg. Der Autoverkehr wird während der Bauzeit umgeleitet, Grundschule und Kita bleiben weiterhin erreichbar. Und das Beste kommt zum Schluss. Die Wettkonzept Gladiators Trier haben mit Emanuel Mpako einen weiteren Neuzugang für die kommende Saison verpflichtet. Laut Verein erhält der 21-jährige Aufbauspieler eine Doppellizenz und soll sowohl bei den Gladiators als auch beim Kooperationspartner Artemis Sun King Saloui zum Einsatz kommen. In Trier soll der Berliner erste Erfahrungen in der Basketball-Bundesliga und im FIBA Europe Cup sammeln.
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3: Zuerst ist es wieder warm bei uns mit etwa 30 Grad. Sonne und Wolken haben wir dazu am Himmel, aber ab ungefähr 20 Uhr am Abend, da sind Gewitter gemeldet.
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3: Es dauert gerade ein bisschen länger auf der Rudolf-Diesel-Straße Richtung Löbstraße, da sind 7 Minuten. Ansonsten ist aber alles frei, kommt auf jeden Fall gut und sicher an euer Ziel.
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3: Geblitzt wird gerade auf dem Kranenufer Richtung Römerbrücke, da dürft ihr 50 fahren. Dann steht noch ein weiterer Blitzer auf der Moselstraße bei uns in Trier, da ist 30 erlaubt. Ein bisschen schneller geht's auf der A64 von Erang Richtung Trier, da dürft ihr 80 fahren. Und wir schauen auf die B51. Einmal auf der Höhe Meckel Richtung Trier, da ist 100 erlaubt. Und ein bisschen weiter im Norden auf der Höhe vom Maasholderbach in Richtung Bitburg ist auch nochmal 100 erlaubt. Und wenn ihr noch einen Blitzer gesehen habt, dann meldet euch doch gerne bei uns über die 0651 462 884 und die 0.
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0: So klingen die besten Hits aller Zeiten hier bei der Antenne Trier. Ich bin Leonie, schön, dass ihr dabei seid. Eine Kugel Eis gehört zum Sommer einfach dazu. Aber sobald es warm wird, taucht auch die Frage auf, wie sauber ist das eigentlich in der Eisdiele? Muss man sich bei Softeis oder offenem Eis Sorgen machen? Wir schauen drauf im Alltagscheck.
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0: Marco, ist Eis aus der Eisdiele hygienisch ein Risiko?
2: Also grundsätzlich muss man da keine Panik haben. Eisdielen werden kontrolliert und gewerblich hergestelltes Eis wird normalerweise mit sicheren Verfahren produziert. Aber Eis ist trotzdem ein empfindliches Lebensmittel. Wenn es antaut, können sich Keime schneller vermehren. Besonders problematisch wäre es, wenn geschmolzenes Eis wieder eingefroren wird. Auch die Portionierer sind so ein Klassiker. Wenn der Eisportionierer ständig in einem Wasserbehälter steht, der warm wird und voller Eisreste ist, kann das hygienisch schwierig werden. Moderne Spülvorrichtungen oder regelmäßig gewechseltes Wasser sind da deutlich besser.
0: Worauf kann ich als Kunde denn achten, ohne jetzt hinter die Theke zu kriechen?
2: Ein paar Dinge sieht man eben schon von vorne. Wirkt die Auslage sauber? Ist das Eis klar gekühlt und nicht halb geschmolzen? Sind die Behälter ordentlich abgedeckt oder steht alles offen in der Sonne? Wird der Portionierer sauber abgespült? Und eben auch ganz simpel, wenn es in der Eisdiele insgesamt so ein bisschen schmuddelig wirkt, sollte man vielleicht doch lieber woanders kaufen.

0: Bei Soft Ice gilt, es ist nicht automatisch gefährlicher, aber die Maschine muss gut gereinigt werden. Wenn die Eisdiele sauber arbeitet, ist auch Soft Ice völlig okay. Und zu Hause gilt, angetautes Eis nicht nochmal einfrieren, sondern eben lieber direkt aufessen oder entsorgen.
1: Danke Marco, und morgen geht's um ungebetene Gäste am Kaffeetisch. Was hilft eigentlich wirklich gegen Wespen?
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1: Ich bin Zoe Tassovali. Der Ehrliche darf nicht der Dumme sein. Das soll der Leitspruch beim Kampf gegen Steuerbetrug sein. Die Bundesregierung fordert mehr Härte und hat dazu einen Aktionsplan ausgearbeitet. Finanzminister Klingbeil sagte bei der Vorstellung in Berlin, wer den Staat und die Gesellschaft betrüge, dürfe damit nicht durchkommen.
2: Beim Zoll soll ein gemeinsames Zentrum gegen Steuer- und Finanzkriminalität eingerichtet werden, wo alle Maßnahmen gebündelt werden, von der KI-unterstützten Datenanalyse bis hin zur Fahndung. Denn Steuerkriminalität schade allen und untergrabe das Vertrauen in den Staat, betonte auch Justizministerin Hubig. Der Aktionsplan sieht außerdem vor, dass Selbstanzeigen nicht mehr straffrei bleiben. Kriminelle sollten sich nicht mehr freikaufen können, sagte Klingbeil. Tanja Wagner, Nachrichtenredaktion.
1: E-Scooter sorgen immer häufiger für schwere Unfälle. Nach Angaben des Statistischen Bundesamts hat die Polizei im vergangenen Jahr rund 16.500 Unfälle mit Verletzten oder Todesopfern registriert. Fast 40% mehr als im Vorjahr. 38 Menschen starben. Die meisten waren selbst mit einem E-Scooter unterwegs. Betroffen waren aber auch andere Verkehrsteilnehmer. Der Einsturz der Autobahnbrücke von Genua hatte Italien schwer erschüttert. Bei dem Unglück starben 43 Menschen. Jetzt, mehr als 8 Jahre später, hat ein Gericht die ersten Urteile gefällt. Der Hauptangeklagte, ein früherer Manager der Betreibergesellschaft, muss 12 Jahre ins Gefängnis.
3: Die Brücke war eine tickende Zeitbombe und fast jeder wusste das auch, aber getan wurde nichts für die Instandhaltung, sagt die Anklage hier. Profit sei wichtiger gewesen als Sicherheit. Mitten in der Urlaubszeit war die Brücke zusammengekracht, Dutzende Autos stürzten in den Abgrund, Menschen schrien eine Katastrophe, die alle hier fassungslos gemacht hat und wieder einmal auch die oft marode Infrastruktur hier in den Fokus gerückt hat. Claudia Wächter, Italien.
1: Viele Studierende wohnen während des Studiums noch bei ihren Eltern, Männer deutlich häufiger als Frauen. Das zeigt eine aktuelle Auswertung des Zentrums für Hochschulentwicklung. Insgesamt lebt gut jeder 4. Studierende noch zu Hause. Fast genauso viele haben inzwischen eine eigene Mietwohnung. Eine WG bleibt für etwa jeden 4. die Wohnform der Wahl.
0: Und jetzt noch mehr Informationen aus unserer Region.
4: Ich bin Maja Wendland. Nach einem technischen Defekt an einem Fahrgastschiff sind an der Schleuse Detzem mehr als 100 Liter Diesel in die Mosel gelangt. Laut der Wasserschutzpolizei bildet sich ein Ölfilm, der sich über die gesamte Flussbreite und rund 500 Meter flussabwärts ausbreitete. Die Weiterfahrt des Schiffes wurde vorerst untersagt. Die 124 Passagiere sind nach Angaben der Wasserschutzpolizei nicht in Gefahr. Die Feuerwehr kann den Diesel wegen der Strömung nicht von der Wasseroberfläche entfernen. Die Ursache des technischen Defekts wird nun untersucht.
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5: Den ganzen Nachmittag über ist es angenehm warm. Wir haben so um die 30 Grad. Es ist ein bisschen bewölkt, aber bis zum Abend hin bleibt es freundlich. Vorsichtig, ab 20 Uhr sind dann aber Gewitter gemeldet.
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5: Es dauert gerade ein bisschen länger auf der Rudolf-Diesel-Straße Richtung Löbstraße. Da sind es 7 Minuten. Ansonsten ist aber alles frei. Kommt auf jeden Fall gut und sicher an euer Ziel.
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5: Geblitzt wird gerade auf dem Kranenufer Richtung Römerbrücke, da dürft ihr 50 fahren. Dann steht noch ein weiterer Blitzer auf der Moselstraße bei uns in Trier, da ist 30 erlaubt. Ein bisschen schneller geht's auf der A64 von Erang Richtung Trier, da dürft ihr 80 fahren. Und wir schauen auf die B51. Einmal auf der Höhe Meckel Richtung Trier, da ist 100 erlaubt. Und ein bisschen weiter im Norden auf der Höhe vom Maasholderbach in Richtung Bitburg ist auch nochmal 100 erlaubt. Und wenn ihr noch einen Blitzer gesehen habt, dann meldet euch doch gerne bei uns über die 0651 462 884 und die 0.
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5: Einen schönen Nachmittag euch, kurz nach 4 haben wir gerade. Ja, und wir hören gleich mal rein, was ihr in Trier alles so machen könnt bei den Veranstaltungstipps. Und jetzt geht's hier erstmal weiter mit Musik. Wir hören Rick Springfield mit Love Somebody und danach geht's noch weiter mit Blake Rose und Lost.
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1: Heute gibt's wieder Jazzmusik im Brunnenhof für euch Trierer. Judith Hill spielt ab 20 Uhr für euch Open Air. Sie hat mit ihrer Musik schon so einige Stars beeindruckt, wie zum Beispiel Elton John und John Legend als Backgroundsängerin. Und sogar bei Michael Jackson und Prince hinterließ sie Eindruck. Wenn das mal nicht Gründe genug sind, einen entspannten Abend bei Jazz zu verbringen, dann weiß ich auch nicht. Tickets gibt's bei Ticket Regional. Einlass ist ab 19 Uhr. Ebenfalls im Brunnenhof findet morgen der Brunnengroove statt. Dabei treffen vier DJs und die Liveband Ellie and Friends aufeinander und verwandeln den Innenhof zu einer Bühne für Groove und Jazz. Der Gastgeber der Veranstaltung, DJ Carnage, führt durch das abwechslungsreiche Programm. Das Event startet morgen um 17 Uhr. Die Tickets dazu gibt's auf Ticket Regional. Und zugunsten des Aktionsbündnisses Ex-Haus bleibt veranstaltet der Kulturkram Trier in Kooperation mit der TUFA am Samstag das Soli-Festival. Mit dabei sind ganz viele Punkbands wie Boller die Waldfee, BSK oder auch Masche 3000. Die Themen der Lyrics: Toleranz, Solidarität, Freiheit, aber auch Sorgen und Ängste, also so ziemlich alles, was uns heute beschäftigt. Los geht das Programm am Samstag um 16 Uhr. Die Tickets könnt ihr im Vorhinein bei Ticket Regional kaufen. Viel Spaß beim Tanzen!
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0: liebe Trierer, die warmen Temperaturen, die laden ja auch schön zum Lüften ein. Und da können aber die ein oder anderen Mücken gleich mit durchs Fenster in die Wohnung kommen. Und deswegen hören wir gleich mal von meiner Kollegin Dori, was wir am besten gegen Mücken und Mückenstiche machen können. Da hören wir in etwa 20 Minuten mal rein.
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1: Mit Maja Wendland, einen schönen Donnerstag. Nach einem Raubüberfall auf eine Spielhalle in Bitburg hat die Polizei 3 Tatverdächtige festgenommen. Nach Angaben des Polizeipräsidiums Trier wurden die Männer im Alter von 21 bis 26 nach umfangreichen Ermittlungen am Montag in Trier von Spezialeinsatzkräften gefasst. Sie stehen im Verdacht, im Mai den Betreiber einer Spielhalle schwer verletzt und einen geringen Bargeldbetrag erbeutet zu haben. Ein Ermittlungsrichter hat gegen alle 3 Untersuchungshaft angeordnet. Die Ermittlungen dauern an. Nach einem technischen Defekt an einem Fahrgastschiff sind an der Schleuse Detzem mehr als 100 Liter Diesel in die Mosel gelangt. Laut der Wasserschutzpolizei bildet sich ein Ölfilm, der sich über die gesamte Flussbreite und rund 500 Meter flussabwärts ausbreitete. Die Weiterfahrt des Schiffes wurde vorerst untersagt. Die 124 Passagiere sind nach Angaben der Wasserschutzpolizei nicht in Gefahr. Die Feuerwehr kann den Diesel wegen der Strömung nicht von der Wasseroberfläche entfernen. Die Ursache des technischen Defekts wird nun untersucht. Die Stadt Trier sucht dringend Wohnungen und Häuser für Menschen in Wohnungsnot sowie für Geflüchtete. Wie die Stadt mitteilt, werden vor allem Wohnungen für Familien, barrierefreie Wohnungen und Apartments benötigt. Vermieter können ihren Wohnraum entweder direkt an die künftigen Mieter oder an die Stadt vermieten. Ziel ist es, Menschen nach einer vorübergehenden Unterbringung möglichst schnell in eigenen Wohnraum zu vermitteln. Die Stadt bittet Eigentümer, sich bei Interesse an das Amt für Soziales und Wohnen zu wenden. Im Trierer Stadtteil Fein beginnen am 22. Juli weitere Straßenbauarbeiten in der Pellinger Straße. Nach Angaben der Stadt Trier wird der Abschnitt zwischen dem Kreisverkehr und der Einmündung am Knie bis voraussichtlich Ende Dezember voll gesperrt. Geplant sind unter anderem barrierefreie Bushaltestellen, breitere Gehwege und Maßnahmen für einen sicheren Schulweg. Der Autoverkehr wird während der Bauzeit umgeleitet, Grundschule und Kita bleiben weiterhin erreichbar. Und das Beste kommt zum Schluss. Die Wettkonzept Gladiators Trier haben mit Emanuel Mpako einen weiteren Neuzugang für die kommende Saison verpflichtet. Laut Verein erhält der 21-jährige Aufbauspieler eine Doppellizenz und soll sowohl bei den Gladiators als auch beim Kooperationspartner Artemis Sun King Salui zum Einsatz kommen. In Trier soll der Berliner erste Erfahrungen in der Basketball-Bundesliga und im FIBA Europe Cup sammeln.
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2: Zuerst ist es wieder warm bei uns mit etwa 30 Grad. Sonne und Wolken haben wir dazu am Himmel, aber ab ungefähr 20 Uhr am Abend, da sind Gewitter gemeldet.
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2: Die Straßen sind gerade alle frei. Habt auf jeden Fall eine gute und auch sichere Fahrt.
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2: Geblitzt wird gerade auf dem Kranenufer Richtung Römerbrücke, da dürft ihr 50 fahren. Dann steht noch ein weiterer Blitzer auf der Moselstraße bei uns in Trier, da ist 30 erlaubt. Ein bisschen schneller geht's auf der A64 von Erang Richtung Trier, da dürft ihr 80 fahren. Und wir schauen auf die B51. Einmal auf der Höhe Meckel Richtung Trier, da ist 100 erlaubt. Und ein bisschen weiter im Norden auf der Höhe vom Marsholderbach in Richtung Bitburg ist auch nochmal 100 erlaubt. Und wenn ihr noch einen Blitzer gesehen habt, dann meldet euch doch gerne bei uns über die 0651 462 884 und die 0.
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0: 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Unter euch Trierern gibt's doch bestimmt ein paar akribische Lüfter. Gerade wenn's tagsüber so heiß ist, tut's einfach gut, abends mal ein Fenster aufzumachen. Aber dann, spätestens wenn man im Bett liegt, hört man sie. Stechmücken. So nervig, diese Viecher. Aber warum stechen die eigentlich? Meine Kollegin Dori hat sich mal schlau gemacht.
1: Ich hasse die Dinger auch, ich sag's dir. Also, das liegt nicht an süßem Blut oder so, wie viele denken, sondern an dem, was unsere Haut so ausdünstet. Kohlendioxid aus dem Atem, Milch und Fettsäuren aus der Haut. Und wer dann noch den ein oder anderen Schnaps hatte, ja, der hat dann quasi eine VIP-Einladung, denn Alkohol macht einen für Mücken noch attraktiver.
0: Also Leute, Finger weg vom Alkohol. Aber wie kann man sich denn jetzt vor diesen Blutsaugern schützen?
1: Da gibt's so ein paar Tricks, die jeder kennen sollte. Zum Beispiel Mückenschutzmittel, die den Hautgeruch verändern, damit die Plagegeister nicht mehr anbeißen. Außerdem Ventilatoren anmachen. Denn wenn der Wind den Geruch wegbläst, dann finden die Mücken dich schlechter.
0: Okay, Dori, sagen wir mal, die Mücke hat mich schon erwischt. Was mache ich dann jetzt am besten? Also kratzen wahrscheinlich nicht.
1: Nee, auf gar keinen Fall kratzen. Die Stelle schwillt dann nämlich noch mehr an und dann kann sich das Ganze sogar entzünden. Das wollen wir nicht. Stattdessen lieber kühlen mit Eis im Tuch, mit einem kalten Löffel oder Quark. Und wer

0: Hitze ab kann. Ein erhitzter Löffel oder so ein spezieller Stichheiler aus der Apotheke, das ist auch eine gute Idee. Die zerstören nämlich die juckreizverursachenden Proteine. Klingt vielleicht erstmal komisch, hilft aber wirklich gut.
1: Also Leute, ich drücke euch die Daumen, dass ihr verschont bleibt und bitte Finger weg vom Mückenstich. Danke für die Tipps, Dori.
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1: Ich bin Zoe Tassovali.
2: Die Konsequenzen der Steuerhinterziehung spüren wir aber alle. Jeder hinterzogene Euro fehlt.
1: Die Bundesregierung will härter gegen Steuerbetrüger vorgehen. Dazu haben Finanzminister Klingbeil und Justizministerin Hubig heute angekündigt, ein Zentrum gegen Steuer- und Finanzkriminalität einzurichten. Dort sollen Analyse, Ermittlung und Verfolgung von Geldwäsche und Steuerbetrug gebündelt werden. Finanzminister Klingbeil sagte in Berlin:
3: Wir haben ein gemeinsames, klares Ziel. Die Ehrlichen in unserer Gesellschaft dürfen nicht die Dummen sein. Es geht für mich um Gerechtigkeit. Die wenigen, die betrügen, schaden allen, die ehrlich ihre Steuern zahlen. Und das macht auch den fairen Wettbewerb zwischen Unternehmen kaputt.
1: Außerdem will die Bundesregierung die Regeln für Selbstanzeigen verschärfen. Wer schwere Steuerstraftaten begeht, soll sich nicht mehr so leicht vor einer Strafe drücken können. Gleichzeitig sollen die Ermittler künftig einfacher an Daten kommen, um Steuerbetrug aufzudecken. 8 Jahre nach dem Brückeneinsturz von Genua hat ein italienisches Gericht die ersten Urteile gesprochen. Der frühere Chef des Autobahnbetreibers muss 12 Jahre ins Gefängnis. Das Gericht sprach ihn unter anderem wegen fahrlässiger Tötung schuldig. Beim Einsturz der Morandi-Brücke starben 43 Menschen. Dutzende Autos stürzten damals mit der Fahrbahn in die Tiefe. Die Bundesregierung will Probleme vor der eigenen Haustür schneller erkennen und lösen. Dafür hat Heimatminister Rainer heute eine neue Agenda für die Heimatpolitik vorgestellt. Sie soll das Leben in Städten und auf dem Land attraktiver machen.
4: Entscheidungen sollen dort fallen, wo sie dann auch spürbar sind. Damit das möglich wird, sollen unnötige Vorschriften und Verfahren gestrichen oder vereinfacht werden. So beschreibt Minister Rainer einen zentralen Punkt des Programms mit dem Titel Miteinander ist es Heimat. Außerdem geplant, Dialoge des zuständigen Landwirtschaftsministeriums und eine repräsentative Umfrage zu den Problemen, die die Menschen in Städten und auf dem Land jeweils bewegen. Thomas Thonfeld, Berlin.
1: Die Spritpreise bei uns in Deutschland ziehen wegen der verschärften Spannungen im Nahen Osten wieder kräftig an. Ein Liter Diesel kostet aktuell im Schnitt gut 2,13 Euro, also fast 19 Cent mehr als noch vor 10 Tagen. Auch Benzin hat deutlich angezogen. Der ADAC rät deshalb, wer tanken muss, fährt am besten am späten Vormittag zur Zapfsäule.
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5: Ich bin Maja Wendland. Nach einem Raubüberfall auf eine Spielhalle in Bitburg hat die Polizei 3 Tatverdächtige festgenommen. Nach Angaben des Polizeipräsidiums Trier wurden die Männer im Alter von 21 bis 26 nach umfangreichen Ermittlungen am Montag in Trier von Spezialeinsatzkräften gefasst. Sie stehen im Verdacht, im Mai den Betreiber einer Spielhalle schwer verletzt und einen geringen Bargeldbetrag erbeutet zu haben. Ein Ermittlungsrichter hat gegen alle 3 Untersuchungshaft angeordnet. Die Ermittlungen dauern an.
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6: Den ganzen Nachmittag über ist es angenehm warm. Wir haben so um die 30 Grad. Es ist ein bisschen bewölkt, aber bis zum Abend hin bleibt es freundlich. Vorsichtig, ab 20 Uhr sind dann aber Gewitter gemeldet.
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6: Die Straßen sind gerade alle frei. Habt auf jeden Fall eine gute und auch sichere Fahrt.
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6: Geblitzt wird gerade auf dem Kranenufer Richtung Römerbrücke, da dürft ihr 50 fahren. Ein bisschen schneller geht's auf der A64 von Erang Richtung Trier, da ist 80 erlaubt. Und dann schauen wir mal auf die B51. Einmal auf der Höhe Meckel in Richtung Trier, da dürft ihr 100 fahren. Und ein bisschen weiter im Norden auf der Höhe vom Maasholder Bach in Richtung Bitburg ist auch nochmal 100 erlaubt. Und wenn ihr noch einen Blitzer gesehen habt, dann meldet euch gerne bei uns über die 0651 462 88. 8, 4 und die 0.
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6: Einen schönen Nachmittag euch, kurz nach 5 haben wir gerade. Ja, und es ist ein neuer Film in die Kinos gekommen, auch zu uns nach Trier. Er ist starbesetzt, episch und mit ganz viel Action. Alles weitere, das hören wir gleich nach den nächsten 2 Songs.
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0: Es ist Donnerstag und damit Zeit für einen neuen Film. Auf euch wartet ein starbesetzter Blockbuster mit tiefgreifender Geschichte und jeder Menge Action.
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2: Odysseus, erinnerst du dich nicht?
0: Wir reisen etwa 2700 Jahre zurück ins antike Griechenland. Der Trojanische Krieg ist gerade vorbei und hat viel Zerstörung und Leid mit sich gebracht.
2: Donner.
0: Bei König Odysseus kehren Erinnerungen zurück, wie sein Leben vor dem Krieg ausgesehen hat.
3: Ich erinnere mich an eine Frau, einen Sohn, Heimat.
0: Er möchte zurück in seine Heimat Ithaka reisen, zu seiner Frau Penelope und seinem Sohn Telemachos. Odysseus begibt sich auf eine lange Reise voller Gefahren. Doch nicht alle Menschen in Ithaka wollen ihren alten König zurück.
4: Mein Vater kehrt wieder heim.
5: Du sehnst dich nach einem Vater, den du nie gekannt hast. Wie ein winselnder Bastard.
6: Ithakas König wird wiederkommen.
7: Bringt er Vergeltung?
3: Er bringt alles.
0: Die Zukunft von Ithaka ist jedenfalls ungewiss.
4: Ich könnte den Thron besteigen.
6: Sie werden die Herrschaft nicht dir überlassen, oder Odysseus? Glaubst du wirklich, das Leben wird wieder so wie früher? Diese Welt ist Geschichte.
0: Doch Odysseus ist fest entschlossen, auf den Thron zurückzukehren.
2: Die Götter haben es dir gesagt.
3: Dann widersetze ich mich den Göttern.

0: Und damit beginnt Odysseus' große Reise. Die Odyssee ist ab heute im Kino. Zum Beispiel im Cinemax Trier um 16.30 Uhr und 20.20 Uhr. Viel Spaß!
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1: Mit Maja Wendland, einen schönen Donnerstag. Nach einem Raubüberfall auf eine Spielhalle in Bitburg hat die Polizei drei Tatverdächtige festgenommen. Nach Angaben des Polizeipräsidiums Trier wurden die Männer im Alter von 21 bis 26 nach umfangreichen Ermittlungen am Montag in Trier von Spezialeinsatzkräften gefasst. Sie stehen im Verdacht, im Mai den Betreiber einer Spielhalle schwer verletzt und einen geringen Bargeldbetrag erbeutet zu haben. Ein Ermittlungsrichter hat gegen alle drei Untersuchungshaft angeordnet. Die Ermittlungen dauern an. Nach einem technischen Defekt an einem Fahrgastschiff sind an der Schleuse Detzem mehr als 100 Liter Diesel in die Mosel gelangt. Laut der Wasserschutzpolizei bildet sich ein Ölfilm, der sich über die gesamte Flussbreite und rund 500 Meter flussabwärts ausbreitete. Die Weiterfahrt des Schiffes wurde vorerst untersagt. Die 124 Passagiere sind nach Angaben der Wasserschutzpolizei nicht in Gefahr. Die Feuerwehr kann den Diesel wegen der Strömung nicht von der Wasseroberfläche entfernen. Die Ursache des technischen Defekts wird nun untersucht. Die Stadt Trier sucht dringend Wohnungen und Häuser für Menschen in Wohnungsnot sowie für Geflüchtete. Wie die Stadt mitteilt, werden vor allem Wohnungen für Familien, barrierefreie Wohnungen und Apartments benötigt. Vermieter können ihren Wohnraum entweder direkt an die künftigen Mieter oder an die Stadt vermieten. Ziel ist es, Menschen nach einer vorübergehenden Unterbringung möglichst schnell in eigenen Wohnraum zu vermitteln. Die Stadt bittet Eigentümer, sich bei Interesse an das Amt für Soziales und Wohnen zu wenden. Im Trierer Stadtteil Fein beginnen am 22. Juli weitere Straßenbauarbeiten in der Pellinger Straße. Nach Angaben der Stadt Trier wird der Abschnitt zwischen dem Kreisverkehr und der Einmündung Am Knie bis voraussichtlich Ende Dezember voll gesperrt. Geplant sind unter anderem barrierefreie Bushaltestellen, breitere Gehwege und Maßnahmen für einen sicheren Schulweg. Der Autoverkehr wird während der Bauzeit umgeleitet, Grundschule und Kita bleiben weiterhin erreichbar. Und das Beste kommt zum Schluss. Die Wettkonzept Gladiators Trier haben mit Emanuel Mpako einen weiteren Neuzugang für die kommende Saison verpflichtet. Laut Verein erhält der 21-jährige Aufbauspieler eine Doppellizenz und soll sowohl bei den Gladiators als auch beim Kooperationspartner Artemis Sun King Saloui zum Einsatz kommen. In Trier soll der Berliner erste Erfahrungen in der Basketball-Bundesliga und im FIBA Europe Cup sammeln.
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2: Zuerst ist es wieder warm bei uns mit etwa 30 Grad. Sonne und Wolken haben wir dazu am Himmel, aber ab ungefähr 20 Uhr am Abend, da sind Gewitter gemeldet.
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2: Die Straßen sind gerade alle frei. Habt auf jeden Fall eine gute und auch sichere Fahrt.
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2: Geblitzt wird gerade auf dem Kranenufer Richtung Römerbrücke, da dürft ihr 50 fahren. Ein bisschen schneller geht's auf der A64 von Erang Richtung Trier, da ist 80 erlaubt. Und dann schauen wir mal auf die B51. Einmal auf der Höhe Meckel in Richtung Trier, da dürft ihr 100 fahren. Und ein bisschen weiter im Norden auf der Höhe vom Maasholder Bach in Richtung Bitburg ist auch nochmal 100 erlaubt. Und wenn ihr noch einen Blitzer gesehen habt, dann meldet euch gerne bei uns über die 0651 462 884 und die 0.
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Jeffrey, Maurizio und Gabri kennen sich schon ewig. Anfang der 90er haben sie sich beim italienischen Label Bliss kennengelernt und sofort verstanden. Seitdem machen sie immer mal wieder Musik. Wenn sie alle in der gleichen Gegend sind, treffen sie sich bei einem im Studio und spielen dort so vor sich hin. Jam Sessions sind angesagt. Das alles ist eigentlich aber eher ein Zeitvertreib. Den Namen der Gruppe lassen sie sich durch einen Zufallsgenerator bestimmen. Sie heißen Eiffel. Als sie dann ein Cover drucken lassen wollen, schreibt Maurizio seine Telefonnummer mit dazu. Daraufhin druckt der Copyshop das Cover mit dem Namen Eiffel 65, denn die ersten beiden Ziffern der Telefonnummer waren scheinbar in die falsche Zeile gerückt. Tja, so ist es halt. Dann heißen sie jetzt halt so. Bei einem ihrer Treffen daddelt Maurizio dann irgendwann auf einem Klavier rum und kommt so auf eine sehr eingängige Melodie. Jeffrey schreibt den Text und sie bauen dadurch eine echte Dance-Hymne und ihren größten Hit, Blue.

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1: Ich bin Zoe Tessovali. Der Einsturz der Autobahnbrücke von Genua hatte Italien schwer erschüttert. Bei dem Unglück starben 43 Menschen. Jetzt, mehr als 8 Jahre später, hat ein Gericht die ersten Urteile gefällt. Der Hauptangeklagte, ein früherer Manager der Betreibergesellschaft, muss 12 Jahre ins Gefängnis.
2: Die Brücke war eine tickende Zeitbombe und fast jeder wusste das auch, aber getan wurde nichts für die Instandhaltung, sagt die Anklage hier. Profit sei wichtiger gewesen als Sicherheit. Mitten in der Urlaubszeit war die Brücke zusammengekracht, Dutzende Autos stürzten in den Abgrund, Menschen schrien eine Katastrophe, die alle hier fassungslos gemacht hat und wieder einmal auch die oft marode Infrastruktur hier in den Fokus gerückt hat. Claudia Wächter, Italien.
1: Die Bundesregierung sagt Steuerbetrügern den Kampf an. Finanzminister Klingbeil und Justizministerin Hubig wollen dafür ein gemeinsames Zentrum gegen Steuer- und Finanzkriminalität aufbauen. Dort sollen Ermittler Geldwäsche und Steuerbetrug besser aufdecken. Außerdem will die Bundesregierung die Regeln für Selbstanzeigen verschärfen und in besonders schweren Fällen bis zu 15 Jahre Gefängnis ermöglichen. Der russische Angriffskrieg gegen die Ukraine verändert auch den Blick auf den Zivilschutz in Deutschland. Außenminister Wadefuhl fordert deshalb ein Umdenken. Bei einem Besuch in Finnland hat er sich angeschaut, wie sich das Land auf Krisen und mögliche Angriffe vorbereitet. Wadefuhl sagte:
3: Wir sollten uns von dem, was hier in Finnland praktiziert wird, eine große Scheibe abschneiden. Das ist eben genau eine Gesellschaft und ein Staat, der Vorsorge betreibt. Und das wird von allen Menschen hier gelebt. Und ich denke, das müssen wir in Deutschland auch wieder neu verstehen.
1: In Finnland gehören Schutzräume längst zum Alltag. Allein in Helsinki gibt es Plätze für deutlich mehr Menschen, als die Stadt Einwohner hat. Viele davon befinden sich unter Wohnhäusern. Genau solche Konzepte will Wadefuhl jetzt auch für Deutschland stärker in den Blick nehmen. Wer sein Fitnessstudio-Abo online kündigt, soll dabei nicht ausgebremst werden. Das hat der Bundesgerichtshof entschieden. Fitnessstudios dürfen auf der Kündigungsseite keine Alternativen wie eine Vertragspause anbieten. Nach Ansicht der Richter gehört dort nur das hin, was für die Kündigung wirklich nötig ist. Die Verbraucherschützer begrüßen das Urteil. Wer kündigen will, müsse das ohne Umwege oder Ablenkung tun können.
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4: Ich bin Maja Wendland. Nach einem technischen Defekt an einem Fahrgastschiff sind an der Schleuse Detzem mehr als 100 Liter Diesel in die Mosel gelangt. Laut der Wasserschutzpolizei bildet sich ein Ölfilm, der sich über die gesamte Flussbreite und rund 500 Meter flussabwärts ausbreitete. Die Weiterfahrt des Schiffes wurde vorerst untersagt. Die 124 Passagiere sind nach Angaben der Wasserschutzpolizei nicht in Gefahr. Die Feuerwehr kann den Diesel wegen der Strömung nicht von der Wasseroberfläche entfernen. Die Ursache des technischen Defekts wird nun untersucht.
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5: Den ganzen Nachmittag über ist es angenehm warm. Wir haben so um die 30 Grad. Es ist ein bisschen bewölkt, aber bis zum Abend hin bleibt es freundlich. Vorsichtig, ab 20 Uhr sind dann aber Gewitter gemeldet.
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5: Die Straßen sind gerade alle frei. Habt auf jeden Fall eine gute und auch sichere Fahrt.
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5: Geblitzt wird gerade auf dem Kranenufer Richtung Römerbrücke, da dürft ihr 50 fahren. Ein bisschen schneller geht's auf der A64 von Erang Richtung Trier, da ist 80 erlaubt. Und dann schauen wir mal auf die B51. Einmal auf der Höhe Meckel in Richtung Trier, da dürft ihr 100 fahren. Und ein bisschen weiter im Norden auf der Höhe vom Maasholder Bach in Richtung Bitburg ist auch nochmal 100 erlaubt. Und wenn ihr noch einen Blitzer gesehen habt, dann meldet euch gerne bei uns über die 0651 462 88. 4 und die 0.
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5: Schönen guten Abend, kurz nach 6 haben wir gerade. Ja, und am Samstag, da ist ja schon das Soli-Festival hier bei uns in Trier. Und wir haben im Vorfeld mal mit Bolle gesprochen. Der ist Gitarrist bei der Band BSK aus Neuwied. Und was er uns schon mal erzählt hat, das hören wir gleich nach den nächsten zwei Songs.
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2: Alle Musikliebhaber, aufgepasst. 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
1: Mit Maja Wendland, einen schönen Donnerstag. Nach einem Raubüberfall auf eine Spielhalle in Bitburg hat die Polizei drei Tatverdächtige festgenommen. Nach Angaben des Polizeipräsidiums Trier wurden die Männer im Alter von 21 bis 26 nach umfangreichen Ermittlungen am Montag in Trier von Spezialeinsatzkräften gefasst. Sie stehen im Verdacht, im Mai den Betreiber einer Spielhalle schwer verletzt und einen geringen Bargeldbetrag erbeutet zu haben. Ein Ermittlungsrichter hat gegen alle drei Untersuchungshaft angeordnet. Die Ermittlungen dauern an. Nach einem technischen Defekt an einem Fahrgastschiff sind an der Schleuse Detzem mehr als 100 Liter Diesel in die Mosel gelangt. Laut der Wasserschutzpolizei bildet sich ein Ölfilm, der sich über die gesamte Flussbreite und rund 500 Meter flussabwärts ausbreitete. Die Weiterfahrt des Schiffes wurde vorerst untersagt. Die 124 Passagiere sind nach Angaben der Wasserschutzpolizei nicht in Gefahr. Die Feuerwehr kann den Diesel wegen der Strömung nicht von der Wasseroberfläche entfernen. Die Ursache des technischen Defekts wird nun untersucht. Die Stadt Trier sucht dringend Wohnungen und Häuser für Menschen in Wohnungsnot sowie für Geflüchtete. Wie die Stadt mitteilt, werden vor allem Wohnungen für Familien, barrierefreie Wohnungen und Apartments benötigt. Vermieter können ihren Wohnraum entweder direkt an die künftigen Mieter oder an die Stadt vermieten. Ziel ist es, Menschen nach einer vorübergehenden Unterbringung möglichst schnell in eigenen Wohnraum zu vermitteln. Die Stadt bittet Eigentümer, sich bei Interesse an das Amt für Soziales und Wohnen zu wenden. Im Trierer Stadtteil Fein beginnen am 22. Juli weitere Straßenbauarbeiten in der Pellinger Straße. Nach Angaben der Stadt Trier wird der Abschnitt zwischen dem Kreisverkehr und der Einmündung am Knie bis voraussichtlich Ende Dezember voll gesperrt. Geplant sind unter anderem barrierefreie Bushaltestellen, breitere Gehwege und Maßnahmen für einen sicheren Schulweg. Der Autoverkehr wird während der Bauzeit umgeleitet, Grundschule und Kita bleiben weiterhin erreichbar. Und das Beste kommt zum Schluss. Die Wettkonzept Gladiators Trier haben mit Emanuel Mpako einen weiteren Neuzugang für die kommende Saison verpflichtet. Laut Verein erhält der 21-jährige Aufbauspieler eine Doppellizenz und soll sowohl bei den Gladiators als auch beim Kooperationspartner Artemis Sun Kings Saarlouis zum Einsatz kommen. In Trier soll der Berliner erste Erfahrungen in der Basketball-Bundesliga und im FIBA Europe Cup sammeln.
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2: Zuerst ist es wieder warm bei uns mit etwa 30 Grad. Sonne und Wolken haben wir dazu am Himmel, aber ab ungefähr 20 Uhr am Abend, da sind Gewitter gemeldet.
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2: Die Straßen sind gerade alle frei. Habt auf jeden Fall eine gute und auch sichere Fahrt.
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2: Geblitzt wird gerade auf dem Kranenufer Richtung Römerbrücke, da dürft ihr 50 fahren. Ein bisschen schneller geht's auf der A64 von Erang Richtung Trier, da ist 80 erlaubt. Und dann schauen wir mal auf die B51. Einmal auf der Höhe Meckel in Richtung Trier, da dürft ihr 100 fahren. Und ein bisschen weiter im Norden auf der Höhe vom Maasholder Bach in Richtung Bitburg ist auch nochmal 100 erlaubt. Und wenn ihr noch einen Blitzer gesehen habt, dann meldet euch gerne bei uns über die 0651 462 884 und die 0.
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1: Ich bin Zoe Tassovali. Die Bundesregierung will härter gegen Steuerbetrüger vorgehen. Dazu haben Finanzminister Klingbeil und Justizministerin Hubich heute angekündigt, ein Zentrum gegen Steuer- und Finanzkriminalität einzurichten. Dort sollen Analyse, Ermittlung und Verfolgung von Geldwäsche und Steuerbetrug gebündelt werden. Außerdem ist geplant, dass eine Selbstanzeige nicht mehr generell zur Straffreiheit führt. Die Zahl der schweren E-Scooter-Unfälle ist im vergangenen Jahr regelrecht nach oben geschnellt. Insgesamt gab es etwa 16.500 Unfälle mit Personenschaden. 38 Menschen wurden dabei getötet. Unfallopfer sind dabei überwiegend jüngere Menschen.
2: Mehr als jeder zweite Verunglückte war jünger als 25 Jahre. Und obwohl die E-Scooter erst ab 14 zugelassen sind, werden die Roller oft von noch viel Jüngeren genutzt. Über 870 Mal waren die Unfallopfer höchstens 13. Und meist sind die Fahrer selbst schuld. Fast die Hälfte der Todesopfer kam bei Unfällen ums Leben, an denen kein anderer beteiligt war. Grund ist neben Leichtsinn häufig auch Unerfahrenheit. Unfallexperten fordern deshalb einen Befähigungsnachweis für alle ohne Führerschein. Tanja Wagner, Nachrichtenredaktion.
1: Schlechte Nachrichten für Autofahrer. Die Spritpreise steigen immer schneller. Diesel ist innerhalb eines Tages im Schnitt um über 6 Cent gestiegen. Das teilte der ADAC mit. Das ist, abgesehen vom Ende des Tankrabatts, der höchste Tagessprung seit fast 4 Monaten.
3: Zum ersten Mal seit Mitte Mai kostet Diesel auch wieder mehr als E10 Superbenzin. Das ist zwar auch teurer geworden, aber der Preis ist nicht so stark gestiegen wie bei Diesel. Der ging nämlich in den vergangenen 10 Tagen um mehr als 18 Cent pro Liter hoch, kostete gestern im Schnitt 2,13 Euro. Und nach einer schnellen Trendwende sieht es bei den Preisen erstmal nicht aus. Diesel gilt als noch krisenanfälliger als Benzin. Fachleute machen die neue Eskalation im Iran-Konflikt verantwortlich für den Preisanstieg. Thomas Thonfeld, Nachrichtenredaktion.
1: 8 Jahre nach dem Einsturz der Morandi-Brücke im norditalienischen Genua ist der damalige Chef des Autobahnbetreibers zu 12 Jahren Haft verurteilt worden. Das Gericht sprach ihn unter anderem wegen fahrlässiger Tötung schuldig. Bei dem Unglück starben 43 Menschen. Damals hatte ein Pfeiler nachgegeben, sodass die Fahrbahn der Brücke wegbrach.
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4: Den ganzen Nachmittag über ist es angenehm warm. Wir haben so um die 30 Grad. Es ist ein bisschen bewölkt, aber bis zum Abend hin bleibt es freundlich. Vorsichtig, ab 20 Uhr sind dann aber Gewitter gemeldet.
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4: Die Straßen sind gerade alle frei. Habt auf jeden Fall eine gute und auch sichere Fahrt.
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4: Geblitzt wird gerade auf dem Kranenufer Richtung Römerbrücke, da ist 50 erlaubt. Und auch in der Nordallee in der Innenstadt dürft ihr 50 fahren. Dann geht's weiter auf der A64 von Erang aus Richtung Trier, da ist 80 erlaubt. Und wir schauen auf die B51. Auf der Höhe Meckel Richtung Trier dürft ihr 100 fahren. Und ein bisschen weiter im Norden, auch auf der B51, auf der Höhe vom Maasholder Bach in Richtung Bitburg dürft ihr auch nochmal 100 fahren. Und wenn ihr noch einen Blitzer gesehen habt, dann meldet euch gerne über die 0651 462 884 und die 0.
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4: Einen schönen guten Abend euch. Wir haben gerade kurz nach 7 und wir starten jetzt zusammen in die neue Stunde mit Rick Kamen und I Promise Myself.
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1: Zuerst ist es wieder warm bei uns mit etwa 30 Grad. Sonne und Wolken haben wir dazu am Himmel. Aber ab ungefähr 20 Uhr am Abend, da sind Gewitter gemeldet.
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1: Die Straßen sind gerade alle frei. Habt auf jeden Fall eine gute und auch sichere Fahrt.
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1: Es wird gerade geblitzt am Kranenufer Richtung Römerbrücke, da ist 50 erlaubt. Dann steht noch ein Blitzer auf der A64 von Erang aus Richtung Trier, da dürft ihr 80 fahren. Und dann haben wir noch zwei weitere auf der B51. Einer steht auf der Höhe Meckel Richtung Trier, da dürft ihr 100 fahren. Und ein bisschen weiter im Norden auf der Höhe vom Maasholder Bach in Richtung Bitburg ist auch nochmal 100 erlaubt. Eine schöne Fahrt euch!
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1: 16. Juli 1984. Die Pointer Sisters sind mit Jump

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Jump for my love. Einer der Songwriter erinnert sich noch ganz genau daran, wie er den Produzenten Richard Perry völlig aufgeregt anruft und ihm erzählt, dass sie soeben den größten Hit für das neue Album der Pointer Sisters geschrieben haben. Und so entscheidet Perry, der ursprünglich mit dem Gedanken gespielt hatte, den Song an Julio Iglesias zu geben, dieser Song kommt auf das Album Breakout. Und tatsächlich wird Jump zum erfolgreichsten Hit des Albums. Bei den Beats und den Stimmen ist das aber mehr als verdient. Und warum auch nicht einfach mal Radio aufdrehen und jumpen, oder?

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1: Ich bin Zoe Tessovali. Der Ehrliche darf nicht der Dumme sein. Das soll der Leitspruch beim Kampf gegen Steuerbetrug sein. Die Bundesregierung fordert mehr Härte und hat dazu einen Aktionsplan ausgearbeitet. Finanzminister Klingbeil sagte bei der Vorstellung in Berlin, wer den Staat und die Gesellschaft betrüge, dürfe damit nicht durchkommen.
2: Beim Zoll soll ein gemeinsames Zentrum gegen Steuer- und Finanzkriminalität eingerichtet werden, wo alle Maßnahmen gebündelt werden, von der KI-unterstützten Datenanalyse bis hin zur Fahndung. Denn Steuerkriminalität schade allen und untergrabe das Vertrauen in den Staat, betonte auch Justizministerin Hubig. Der Aktionsplan sieht außerdem vor, dass Selbstanzeigen nicht mehr straffrei bleiben. Kriminelle sollten sich nicht mehr freikaufen können, sagte Klingbeil. Tanja Wagner, Nachrichtenredaktion.
1: Wasser wird in vielen Regionen Europas immer knapper. Und das bekommt auch Deutschland zu spüren. Bundesumweltminister Schneider warnt, dass es künftig sogar zu ernsten Konflikten um Wasser kommen könnte. In vielen Städten und Gemeinden gelten wegen der anhaltenden Trockenheit bereits Einschränkungen bei der Wasserentnahme. Verbände fordern deshalb einen sparsameren Umgang mit Wasser und bundesweit einheitliche Regeln. In der Essenslieferbranche hat es einen Milliardendeal gegeben. Der US-Fahrdienst Uber übernimmt den Berliner Lieferdienst Delivery Hero. Das Unternehmen soll dabei mit knapp 13 Milliarden Euro bewertet werden.
3: Die Aktie von Delivery Hero schießt direkt in die Höhe. Auch wenn es sich um ein deutsches Unternehmen handelt, hatte es sein Heimatgeschäft an Lieferando verkauft. Hierzulande sieht man also keine Lieferanten von Delivery Hero mehr. Dafür ist man in Asien, Südeuropa, der arabischen Halbinsel und den Teilen Afrikas umso präsenter. Uber hat sich verpflichtet, den Hauptsitz von Delivery Hero in Berlin beizubehalten und bis mindestens 2029 keine Änderungen an der Berliner Belegschaft vorzunehmen. Uli Reitinger, Berlin.
1: Der Deutsche Fußballbund wächst weiter und zählt jetzt so viele Mitglieder wie nie zuvor. 8,2 Millionen Menschen spielen oder engagieren sich inzwischen beim DFB. Präsident Neuendorf freut sich über den Boom, warnt aber auch, viele Vereine kommen bei Sportplätzen, Trainingszeiten und Personal an ihre Grenzen. Positiv entwickelt sich vor allem der Mädchenfußball. Außerdem pfeifen wieder mehr Schiedsrichter Spiele als in den Jahren zuvor.
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4: Ich bin Zoe Tessovali. Die Bundesregierung will mehr dafür tun, dass Menschen gar nicht erst krank werden. Gesundheitsministerin Waken hat dafür eine Präventionsoffensive gestartet. Geplant sind unter anderem verpflichtende Einladungen für Kinder und Jugendliche zu Vorsorgeuntersuchungen sowie ein neuer Gesundheitscheck für Menschen ab 60 Jahren. Ärztepräsident Reinhardt fordert, Prävention in jeder Lebensphase stärker zu fördern. Der russische Angriffskrieg gegen die Ukraine verändert auch den Blick auf den Zivilschutz in Deutschland. Außenminister Wadefuhl fordert deshalb ein Umdenken. Bei einem Besuch in Finnland hat er sich angeschaut, wie sich das Land auf Krisen und mögliche Angriffe vorbereitet. Wadefuhl sagte:
5: Wir sollten uns von dem, was hier in Finnland praktiziert wird, eine große Scheibe abschneiden. Das ist eben genau eine Gesellschaft und ein Staat, der Vorsorge betreibt, und das wird von allen Menschen hier gelebt. Und ich denke, das müssen wir in Deutschland auch wieder neu verstehen.
4: In Finnland gehören Schutzräume längst zum Alltag. Allein in Helsinki gibt es Plätze für deutlich mehr Menschen, als die Stadt Einwohner hat. Viele davon befinden sich unter Wohnhäusern. Genau solche Konzepte will Wadefuhl jetzt auch für Deutschland stärker in den Blick nehmen. Die Bundesregierung will Probleme vor der eigenen Haustür schneller erkennen und lösen. Dafür hat Heimatminister Rainer heute eine neue Agenda für die Heimatpolitik vorgestellt. Sie soll das Leben in Städten und auf dem Land attraktiver machen.
6: Entscheidungen sollen dort fallen, wo sie dann auch spürbar sind. Damit das möglich wird, sollen unnötige Vorschriften und Verfahren gestrichen oder vereinfacht werden. So beschreibt Minister Rainer einen zentralen Punkt des Programms mit dem Titel Miteinander ist es Heimat. Außerdem geplant Heimatdialoge des zuständigen Landwirtschaftsministeriums und eine repräsentative Umfrage zu den Problemen, die die Menschen in Städten und auf dem Land jeweils bewegen. Thomas Tonfeld, Berlin.
4: Im Prozess um den Tod eines Patienten hat ein Angeklagter falscher Notfallsanitäter eingeräumt, jahrelang mit gefälschten Unterlagen gearbeitet zu haben. Vor dem Landgericht Kleve sagte der 30-Jährige, dass er nie die Ausbildung abgeschlossen habe. Laut Anklage verabreichte er bei einem Einsatz das falsche Medikament und verhinderte, dass ein Notarzt gerufen wurde. Den Vorwurf des Totschlags weist der Angeklagte zurück.
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1: Ich bin Diana Kramer. Umsatzsteuerkarusselle, Geldwäsche, illegale Aktiendeals. Jedes Jahr gehen dem Staat Milliarden durch Steuerbetrug verloren, auf Kosten der Allgemeinheit. Gemeinsam mit Justizministerin Stefanie Hubig hat Bundesfinanzminister Lars Klingbeil einen Aktionsplan für den verschärften Kampf gegen illegale Finanzpraktiken vorgelegt.
2: Die Ehrlichen in der Gesellschaft dürfen nicht die Dummen sein, sagt der Finanzminister. Schon der Gerechtigkeit wegen müsse stärker gegen Steuerbetrüger vorgegangen werden. Straftaten sollen härter geahndet werden und Selbstanzeige nicht automatisch zu Straffreiheit führen. Auch sollen Vermögenswerte einfacher beschlagnahmt werden können. Denn sind Rolex und der Porsche erstmal weg, tue das richtig weh, so Klingbeil. Tanja Wagner, Nachrichtenredaktion.
1: Italien nimmt Asylsuchende aus anderen EU-Ländern offenbar nicht zurück, obwohl das in den neuen EU-Regeln vorgesehen ist. Laut einem Bericht der EU-Kommission hat Italien entsprechende Anfragen aus Deutschland und anderen Mitgliedstaaten mehrfach abgelehnt. Die EU-Kommission fordert jetzt, dass Rücküberstellungen endlich funktionieren. Andernfalls könnten Länder, die sich nicht an die Regeln halten, ihren Anspruch auf Solidarität innerhalb der EU verlieren. Bundesgesundheitsministerin Nina Baken will, dass Angebote zum Vorbeugen von Erkrankungen stärker ausgebaut werden. Die Versorgung im Krankheitsfall sei sehr gut, sagte Baken bei der Auftaktveranstaltung für eine geplante Präventionsoffensive. Man müsse aber noch besser darin werden, Krankheiten gar nicht erst entstehen zu lassen.
3: Wer krank ist, wird behandelt, das ist klar. Ebenso wichtig aber ist es, Risiken zu senken oder früher zu erkennen. Prävention ist keine Nebensache, sagt Ministerin Warken. Deshalb soll es zum Beispiel verpflichtende Einladungen für Kinder und Jugendliche zu Vorsorgeuntersuchungen geben. Und Ältere sollen bei der geplanten Pflegereform Anspruch auf einen Check-up 60 plus haben, damit sie möglichst lange selbstständig bleiben. Insgesamt sollen so auch die Kosten im Gesundheitsbereich gesenkt werden. Aus Berlin, Thomas Brockt.
1: 8 Jahre nach dem Brückeneinsturz von Genua hat ein italienisches Gericht die ersten Urteile gesprochen. Der frühere Chef des Autobahnbetreibers muss 12 Jahre ins Gefängnis. Beim Einsturz der Morandi-Brücke im Sommer 2018 starben 43 Menschen. Dutzende Autos stürzten damals mit der Fahrbahn in die Tiefe.
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1: Ich bin Diana Kramer. Die Bundesregierung will härter gegen Steuerbetrüger vorgehen. Dazu haben Finanzminister Lars Klingbeil und Justizministerin Stefanie Hubig angekündigt, ein Zentrum gegen Steuer- und Finanzkriminalität einzurichten. Dort sollen Analyse, Ermittlung und Verfolgung von Geldwäsche und Steuerbetrug gebündelt werden. Außerdem ist geplant, dass eine Selbstanzeige nicht mehr generell zur Straffreiheit führt. Die Zahl der schweren E-Scooter-Unfälle ist im vergangenen Jahr in Deutschland regelrecht nach oben geschnellt. Insgesamt gab es etwa 16.500 Unfälle mit Personenschaden, 38 Menschen wurden getötet. Unfallopfer sind dabei überwiegend jüngere Menschen.
2: Mehr als jeder zweite Verunglückte war jünger als 25 Jahre. Und obwohl die E-Scooter erst ab 14 zugelassen sind, werden die Roller oft von noch viel Jüngeren genutzt. Über 870 Mal waren die Unfallopfer höchstens 13. Und meist sind die Fahrer selbst schuld. Fast die Hälfte der Todesopfer kam bei Unfällen ums Leben, an denen kein anderer beteiligt war. Grund ist neben Leichtsinn häufig auch Unerfahrenheit. Unfallexperten fordern deshalb einen Befähigungsnachweis für alle ohne Führerschein. Das würde auch klar machen, dass es sich beim E-Roller eben nicht nur um ein Spaßfahrzeug handelt. Tanja Wagner, Nachrichtenredaktion.
1: Der russische Angriffskrieg gegen die Ukraine verändert auch den Blick auf den Zivilschutz hier in Deutschland. Bundesaußenminister Johann Badefuhl fordert deshalb ein Umdenken. Bei einem Besuch in Finnland hat er sich angeschaut, wie sich das Land auf Krisen und mögliche Angriffe vorbereitet.
3: Ich glaube, wir brauchen in unserer Gesellschaft, und das gilt natürlich auch für das staatliche Handeln, ein wirkliches Umdenken. Und wir sollten uns von dem, was hier in Finnland praktiziert wird, eine große Scheibe abschneiden. Das ist eben genau eine Gesellschaft und ein Staat, der Vorsorge betreibt. Und das wird von allen Menschen hier gelebt.
1: Bundesaußenminister Badefuhl. Die US-Regierung schränkt die Aufenthaltszeiten für ausländische Studierende und Medienvertreter stärker ein. Für Austauschstudenten wird künftig ein Aufenthaltszeitraum von 4 Jahren festgesetzt, für Journalisten eine Begrenzung auf 240 Tage. Beide Gruppen können eine Verlängerung beantragen, ohne die USA verlassen zu müssen. Die Trump-Regierung begründet den Schritt damit, einen besseren Überblick über den Verbleib der Personen zu behalten.
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1: Ich bin Diana Kramer. Die Bundesregierung will mit einem Aktionsplan entschiedener gegen Steuerbetrug und Geldwäsche vorgehen. Gemeinsam mit Justizministerin Stefanie Hubig kündigte Finanzminister Lars Klingbeil ein gemeinsames Zentrum gegen Steuer- und Finanzkriminalität beim Zoll an.
2: Wir haben ein gemeinsames, klares Ziel. Die Ehrlichen in unserer Gesellschaft dürfen nicht die Dummen sein. Es geht für mich um Gerechtigkeit. Die wenigen, die betrügen, schaden allen, die ehrlich ihre Steuern zahlen. Und das macht auch den fairen Wettbewerb zwischen Unternehmen kaputt.
1: Finanzminister Klingbeil kündigte außerdem an, dass Selbstanzeigen bei Steuerbetrug nicht mehr grundsätzlich zur Straffreiheit führen sollen. Frankreichs Präsident Emmanuel Macron will neuen Schwung in die Zusammenarbeit mit Deutschland bringen und bei internationalen Schlüsselthemen mit Berlin an einem Strang ziehen. Das sagte Macron am Abend zum Auftakt des deutsch-französischen Regierungstreffens im Rheinland. Auf dem Fliegerhorst Nörvenich tagt heute der deutsch-französische Verteidigungs- und Sicherheitsrat. Später trifft sich der sogenannte Ministerrat auf Schloss Augustusburg in Brühl. Im Prozess um den Einsturz einer Autobahnbrücke in der italienischen Stadt Genua ist der Hauptangeklagte, ein Ex-Manager der Betreibergesellschaft der Brücke, zu 12 Jahren Haft verurteilt worden. Mehrere weitere Angeklagte bekamen ebenfalls zum Teil lange Haftstrafen. Im Sommer vor 8 Jahren war die Brücke eingestürzt, 43 Menschen starben.
3: Die Brücke war eine tickende Zeitbombe und fast jeder wusste das auch, aber getan wurde nichts für die Instandhaltung, sagt die Anklage hier. Profit sei wichtiger gewesen als Sicherheit. Mitten in der Urlaubszeit war die Brücke zusammengekracht, Dutzende Autos stürzten in den Abgrund, Menschen schrien eine Katastrophe, die alle hier fassungslos gemacht hat und wieder einmal auch die oft marode Infrastruktur hier in den Fokus gerückt hat. Claudia Wächter, Italien.
1: Wenige Tage vor dem Finale der Fußball-WM haben Organisationen massive Menschenrechtsverletzungen während des Turniers in den USA, Kanada und Mexiko angeprangert. Eine Sprecherin der Organisation Human Rights Watch kritisierte unter anderem das harte Durchgreifen der US-Regierung gegen Einwanderer. Der FIFA warfen die Organisationen vor, dass viele Fans aus der ganzen Welt durch überteuerte Ticketpreise und strenge Visa-Regeln an der Teilnahme gehindert wurden.
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